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1: Im Studio Mary Milanovic. Die Schweizer Eishockey-Nationalmannschaft holt im dritten Spiel den dritten Sieg an der Heim-WM. Die Schweiz gewinnt gegen Deutschland gleich mit 6:1. Trotz des hohen Siegs sei die Partie nicht einfach gewesen, sagt Stürmer Nico Hischier.
2: Es war sicher ein gleiches Intensivspiel. Wir wissen, Deutschland ist sehr kampfbereit. Die kämpfen immer extrem. Sehr gute Teamgeist. Also, man ist für ein schwieriges Spiel eingestellt.
1: Den Unterschied machte die Schweiz im Mitteldrittel, als sie 5 Tore erzielte. Die Nationalmannschaft

0: in einem Auto tot aufgefunden worden. Da es sich um eine religiöse Einrichtung handle, betrachte die Polizei die Attacke bis auf Weiteres als ein Hassverbrechen. Zudem berichten Medien, die Polizei hätte vor der Tat einen warnenden Anruf erhalten. Ob die Tat hätte verhindert werden können, ist unklar. Die österreichische Polizei hat während des Eurovision Song Contest in Wien rund 500 Cyberangriffe verzeichnet. Die Sabotageversuche seien jedoch dank umfassender Sicherheitsmaßnahmen gescheitert, so die Polizei. Die Attacken hätten nicht nur die ESC-Webseite betroffen, sondern auch die Systeme der Zutrittsbereiche. Die Angreifer hätten versucht, Systeme zu stören, zu verlangsamen oder auszuschalten. Zu den Verursachern und ihren möglichen Motiven machte die Polizei keine Angaben. Bundespräsident Guy Bamler trifft sich heute in Berlin mit Bundeskanzler Friedrich Merz. Im Mittelpunkt stehen die bilateralen Beziehungen, insbesondere in Fragen der Wirtschaft und der Innovation, sowie die Europapolitik, wie das Wirtschaftsdepartement von Bamler mitteilt. Außerdem werden die Sicherheitslage auf dem europäischen Kontinent und die Beziehungen der Schweiz zur EU Thema sein. Deutschland ist der wichtigste Wirtschaftspartner der Schweiz.
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2: Heute haben wir einen freundlichen Mix aus Sonne und Wolken. Gegen den Nachmittag gibt es dann aber ein paar Wolken mehr. Es kann dann am Abend auch mal nass werden. 19 Grad gibt es in Taminz, in Ilm sind 16, Fatz, Oberfatz heute 14 Grad. Morgen Donnerstag geht es eigentlich ja, ähnlich weiter. Wir haben viele Wolken, immer wieder einmal Regenzone. Die zeigt sich dann aber gleich schon auch mal ab und zu. 19 Grad gibt es morgen in Chur.
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2: Dann schauen wir auf die A13, Chur Richtung San Bernardino. Der Roffla-Tunnel ist in beiden Fahrtrichtungen gesperrt. Das wegen technischer Problemen. Zum Strassenzustand aktuell schneebedeckt. Der Lukmanier und der Oberalp.
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2: Ja, schön geht auf an dem Zischi-Morgen. Schön sind wir mit uns mit dabei. Wir machen weiter mit dem Harry Styles. Watermelon.

0: Man I Need beim Radio. Von da ich wünsche ganz einen schönen Dienstag. 10 Minuten nach die 6 haben wir es. Ich hoffe, ihr seid gut aufgestanden. Am besten eben, gell, mit guter Laune. Alle, die sich denken, mach Sarah, bitte lass einfach, ist noch zu früh. Hey, es gibt wirklich so ein, zwei Sachen, die einem am Morgen erträglicher machen. Zum Beispiel eine gute Routine, wirklich. Ein bisschen Bewegung, wie, keine Ahnung, Morgen-Yoga, so was. Oder eben gute Musik. Und das ist jetzt zum Beispiel mein Liebling. Da musst du eigentlich wirklich nichts tun, außer das Radio einstellen.
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0: Two Colors beim Radio von da stehen gerade auf. 19 Minuten nach die 6 haben wir's.
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0: Der dritte Spiel, dritter Sieg. Die Schweizer Nazi lässt im Heimturnier wieder nichts anbrennen, Livio Biondini.
2: Nein, definitiv nicht. Die ersten 20 Minuten gegen den Nachbar Deutschland gestern sind torlos geblieben. Dafür hat die Nazi im zweiten Drittel auftreten und wehe. Innerhalb 4 Minuten hat Schweizer 3-0 geführt und nochmal 2 im Mitteldrittel nachgeschoben. Im Schlussabschnitt ist es nicht mehr so der Sache gegangen. Die Schweiz hat noch auf 6-0 gestellt und Deutschland ist kurz vor Schluss noch der Ehrentreffer gelungen. Eine Resultatkosmetik ohne Auswirkungen, außer für den Leonardo Cenoni, der sicher gerne zu Null gespielt hätte. Zwei Assists hat der Kuder NHL-Profi Nino Niederreiter beigesteuert. Dementsprechend zufrieden ist der Spieler von der Winnipeg Jets nach dem Spiel gewesen.
3: Ja, natürlich. Wenn etwas zusteuern kannst, sicher immer ein gutes Gefühl. Und ich glaube, auch wir als Linie haben uns heute Abend können finden. Wir wissen nicht langsam, was wir machen müssen, um erfolgreich zu sein. Und dementsprechend müssen wir heute an dem anknüpfen, nächsten Match, den wir heute gemacht haben.
2: Gegen den Nachbar Deutschland sei es halt auch immer speziell, so der Kurer.
3: Ja, natürlich. Ich glaube, wenn du gegen Deutsche spielst, schon sie gegen uns. Wir haben uns halt nicht so unbedingt gern. Es ist eine Rivalität, die auch im Fußball rumsteht. Es ist überall so. Und ich glaube, das haben wir auch gemerkt. Und haben wir gleichzeitig haben wir einen riesen Respekt füreinander. Und wir gehen hart beide Seiten. Und es ist eine bessere Mannschaft, die heute gewonnen.
2: Die frenetischen 10'000 Fans in ausverkauften Arena in Zürich haben den Spieler von der Schweiz auch noch zusätzlich geholfen, wie auch der Sven Jung, Nazi-Verteidiger vom HCD, sagt.
4: Das ist mega cool, so vor so einer Kulisse zu spielen. Man hat es so gesehen am Schluss, wie alle haben mitgesungen. Ja, wie du sagst, es ist ein riesen Fest heute und gibt uns sehr viel Energie.
2: Das nächste Spiel an der WM mit Schweiz dann morgen gegen den nächsten Nachbar Österreich. Weiter haben gestern Abend noch Schweden und Tschechien gegeneinander gespielt. Da gewinnen die Tschechen überraschend mit 4-3. Am Nachmittag schon jetzt der Knaller zwischen Finnland und der USA gegeben. Die Finnen haben klar mit 6-2 gewonnen. Turnier mit Favorit Kanada hat sich gegen Dänemark auch keine Blösung gegeben. Nach Startschwierigkeiten hat zum Schluss dann ein klares 5-1 gegeben. Heute geht es weiter mit Lettland gegen Österreich und Italien gegen Norwegen am Nachmittag und Ungarn gegen Großbritannien sowie Slowenien gegen die Slowakei am Abend. Wir schauen noch schnell auf den internationalen Fußball. In der englischen Premier League steht Arsenal London kurz vor dem ersten Meistertitel seit 22 Jahren. Die Londoner haben daheim gegen das schon abgestiegene Burnley gespielt und knapp mit 1-0 gewonnen. Ein Spieltag bleibt noch. Das zweitplatzierte Manchester City hat noch 2 Spiele und könnte rechnerisch noch aufschliessen. Sollte Arsenal aber sein letztes Spiel auswärts bei Crystal Palace gewinnen, wären die Londoner nicht mehr einzuholen.
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0: Demi Lovato zusammen mit dem Olimers beim Radio von Dani. Muss ich schon sagen, oder als Moderatorin habe ich es schon schön. Darf ich ein bisschen blöfen. Den ganzen Tag habe ich Musik hören. Und den Künstlerinnen und Künstler geht ja eigentlich nicht wirklich mega viel anders, oder? Die ganze Zeit sind zum Gehen von Instrumenten, Melodien, was auch immer. Der Sänger von Pegasus, der Noah Veragut, der ist natürlich schon auch Fan von Musik. Wie soll es anders sein? Aber lässt sie nicht immer so gerne.
1: Schon mein Grossvater hat gesagt, ich habe mal gefragt, was ist deine Lieblingsmusik? Dann hat er gesagt, das ist Ruhe.
0: Gott, ich muss schon sagen, wenn man den ganzen Tag Musik hört, ist man schon mal froh, wenn es still ist. Ja, viel Ruhe gibt es bei uns auf Radio Griechen nicht. Sorry für das. Wir hören sie noch vor die 6:30 mit Get Over You.
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0: Pegasus beim Radio von da 1 Minute über die 6:30 haben wir es. Jetzt kriegen wir die nächsten Meldungen aus der Südostschweiz vom Livio Biondini.
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2: 14 Jahre, 8 Bauprojekte und rund 106 Millionen Franken. Die neue Schulraumstrategie für Gemeinde Langquart plant Grosses. An den drei Standorten Igis, Rütti und Riez sind unter anderem neue Turnhallen, Schulgebäude und Renovationen vorgesehen. Das sei auch nötig, weil jetzt schon mehrere Provisorien aufgebaut worden seien, um alle Schulkinder unterkriegen. An der Qualität des Unterrichts ändere das aber nichts, sagt Martin Heim. Er ist der Vorsteher vom Gemeindedepartement für Bildung und Vorschulleiter.
3: Wir schauen eigentlich immer, dass es den Schulbetrieb wirklich nicht dort einschränkt. Und das haben wir jetzt in den letzten Jahren auch mit den Rückmeldungen von der Lehrerschaft, von der Schulleitung eigentlich können so erreichen. Uns ist es wichtig, dass es wirklich den Schulbetrieb nicht stört.
2: Läuft alles nach Plan, können die ersten Arbeiten Ende 2028 starten. Die ausführliche Strategie und alle Unterlagen zur Mitwirkung gibt es auf der Webseite der Gemeinde. Das Bundesamt für Strassen Astra erneuert bis Ende Juli den Strassenbelag auf der Julierstrasse zwischen Scalotta und der Giustabrück. Die Arbeiten werden in der Nacht gemacht, währenddem wird der Verkehr einspurig geführt. Tagsüber bleibt die Strasse normal offen, wie das Astra mitteilt. Kostet dort das Ganze rund 3 Millionen Franken. Am Sonntag hat die Kura Pergola von einem Schrebergarten brennt. Passiert ist gegen die 6 Uhr am Nachmittag im Vorarlberg. Die Feuerwehr hat das Übergreifen vom Feuer auf Bäume können verhindern und das Feuer löschen. Personen, die gesehen haben, wie es zum Brand kam, sollen die sich doch melden, so die Fahndung Kur. Gestern hat die Stadtpolizei Chur einen E-Scooter in der Bündner Hauptstadt mit 86 km/h aus dem Verkehr genommen. Der Scooter ist so nicht auf öffentlichen Strassen zugelassen. Der Lenker ist angezeigt worden, unter anderem wegen Weiterhandlungen gegen das Strassenverkehrsgesetz und Fahren ohne Versicherungsschutz.
0: Wetter. Heute haben wir einen freundlichen Mix aus Sonne und Wolken. Gegen den Nachmittag tut es zu. Am Abend kann es auch mal nass werden. 19 Grad gibt es in Melz, in Lax sind 16 und in Bivio heute 10 Grad. Ja, morgen geht es eigentlich ähnlich zu und her. Wir haben einen Mix aus Sonne und Wolken. Es kann auch immer wieder Regen oder Gewitter geben mit bis zu 19 Grad in Chur.
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0: Dann schauen wir auf die A13. Chur Richtung San Bernardino. Das Roffla-Tunnel ist in beiden Fahrtrichtungen gesperrt. Das wegen technischer Probleme. Wir hören das Radio von hier. Aktuell läuft ja so einiges im Sport. Wir haben die Eishockey-WM, die läuft, aber eben auch bald die Fußball-WM. Und das ist ja auch ein Riesenspektakel, oder? Wie es auch so ist. Die Anlässe, die machen nicht nur sportliche News, nein, auch ein, zwei Skandale hat es in den letzten Jahren gegeben. Ihr hört sie gerade als nächstes nur hier auf Radio Grischa. Ich bin Sarah Marti. Hallo zusammen. Steht gut auf an diesem Dienstagmorgen.

0: Radio von da. Ich weiss, es ist noch früh, aber zum Feiern gibt es ja eigentlich keine Uhrzeit, oder?
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0: Die Fußball-WM findet ja bald wieder statt. Und das ist ja wirklich eine weltweit rechte Kiste. Seit 1930 findet die statt. Neben vielen Spielen gibt es ja auch immer wieder Schlagzeilen, die der ganze Event schreibt. Ja, das ist wirklich brutal. Man weiß schon gar nicht, wo anfangen. Darum habe ich mir jetzt einfach mal drei Skandale rausgesucht. Der erste hat sich in Indien abgespielt. Ja, im Jahr 1950 hat sich das Land eben für die WM qualifiziert. Ganz Indien hat sich gefreut, bis FIFA am Team verboten hat, zum ohne Schuhe zu spielen. Zack, hat Indien gerade ihre Teilnahme zurückgezogen. Wir kommen ins Jahr 1994. Es geht um einen der bekanntesten Fußballstars. Diego Maradona, und der hat ja wirklich für viele Skandale auf die Jahre gesorgt und eben auch im Jahr 1994. Eine Urinprobe hat man gemacht bei ihm und dann überführt, er hat getobt. Er war 15 Monate gesperrt. Ein weiterer Typ, der nicht gerade für gute Schlagzeilen gesorgt hat, ist der Luis Suarez im Jahr 2014 gewesen. Dem sei man eben seitdem nur noch der Beisser.
2: Ja, jetzt sieht man es ganz deutlich. Also er beißt wirklich zu, das heißt, er deutet es nicht nur an.
0: In der 79. Minute hat er einfach seinen Gegenspieler in die Schulter gebissen. Sogar einen Abdruck hat man gesehen. Nach dem Spiel hat der Suarez gemeint, er ging jetzt zum Psychologe. Ja, lieber in einen feinen Burger als in einen Schulterbissen, würde ich meinen. 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

0: Die Lady Gaga mit Pokerface beim Radio. Von daher wünsche ich ganz einen schönen Dienstag. Steht gut auf. Und ich weiss, ja, es ist noch früh. Viele sind sicher auch müde. Darum braucht es jetzt ein bisschen Energie. Und der geht heute vom Bryan Adams und der Tina Turner mit dem heutigen Morgenklassiker. Lasst euch mitreissen. Ich wünsche einen guten Dienstag. Schön, sind ihr mit uns mit dabei. Wir hören sie noch vor der 7.
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1: Im Studio Mary Milanovic. Die Schweizer Eishockey-Nationalmannschaft holt an der Heim-WM den dritten Sieg im dritten Spiel. Die Schweiz gewinnt gegen Deutschland gleich mit 6:1. Ein Sieg gegen den Rivalen Deutschland sei umso schöner, sagt Verteidiger Christian Marti.
2: Wir haben jetzt doch zwar in den letzten 2-3 Jahren können Erfolge feiern gegen die Deutschen, aber wir haben auch schon andere Zeiten erlebt, wo wir ein bisschen verloren haben. Und es tut immer wieder gut, ja, gegen den Nachbarn können gewinnen.
1: Die Schweiz führt die Tabelle vor den ebenfalls ungeschlagenen Finnen an. Als nächstes spielt die Schweiz morgen gegen Österreich. Bei einem Angriff auf eine Moschee in San Diego, zu der auch eine Schule gehört, sind 3 Menschen getötet worden. Laut der Polizei sind 2 mutmaßliche Angreifer im Alter von 17 und 19 Jahren in einem Auto tot aufgefunden worden. Da es sich um eine religiöse Einrichtung handle, betrachte die Polizei die Attacke bis auf Weiteres als ein Hassverbrechen. Zudem berichten Medien, die Polizei hätte vor der Tat einen warnenden Anruf erhalten. Ob die Tat hätte verhindert werden können, ist unklar. Die österreichische Polizei hat während des Eurovision Song Contest

0: Polizei keine Angaben. Heute Morgen ist ein Satellit mit Schweizer Technik ins All befördert worden. Die Software für die Weltraummission Smile wurde von einem Schweizer Team entwickelt, sowie ein entscheidender Bestandteil der Hardware, ohne den das Teleskop nicht funktionieren würde. Ziel der Mission ist es, das Weltraumwetter besser zu verstehen und vielleicht sogar vorherzusagen. Konkret sollen Sonnenstürme erforscht werden.
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2: Mit dem Livio Biondini. Guten Morgen miteinander. Die Gemeinde Langquart plant bis 2040 Investitionen von rund 106 Millionen Franken in ihre Schulhäuser. Mit dem reagiert die Gemeinde auf das Bevölkerungswachstum, wie der Gemeindepräsident Andreas Töni sagt.
3: Wir wachsen 3% pro Jahr im Schnitt. Das ist also vorgesehen in der Ortsplanung. Und wo Wachstum an Wohnraum da ist, da kommen auch Familien. Wir sind attraktiv für Familien. Und Familien haben Kinder und die brauchen Schulraum. Und darum stehen wir jetzt da und wollen schauen, dass wir in Zukunft genug Schulraum haben.
2: Konkret geht es um drei Standorte. In Igissel soll unter anderem eine neue Turnhalle und einen zweiten Kindergarten geben. Auch Primarschule Rütt in Langquart soll eine neue Turnhalle kriegen und das denkmalgeschützte Schulhaus umgebaut und saniert werden. Bei der Oberstufe Riet ist ein Ersatzneubau für alte Turnhallen mit Schulräumen und anderen und einer Aula geplant. Die ersten Planungsarbeiten starten voraussichtlich noch in diesem Jahr. Die Bevölkerung kann sich ab Ende Monat im Mitwirkungsverfahren schriftlich zur Strategie äussern. Auf der Julierstrasse zwischen Scalotta und der Giustabrücke wird der Strassenbelag erneuert. Das Bundesamt für Strassen Astra hat gestern mit den Arbeiten angefangen. Auf rund 4,5 Kilometer wird der Belag ersetzt und die Strasse teilweise instand gesetzt. Laut dem Astra soll da damit Verkehrssicherheit verbessert werden und die wichtige Verbindung ins Engadin leistungsfähig bleiben. Die Arbeiten gehen voraussichtlich bis Ende Juli und kosten rund 3 Millionen Franken. Wie das Astra mitteilt, wird jeweils in der Nacht zwischen Abend am 8. und um 5 Uhr am Morgen geschafft. Während dieser Zeit wird der Verkehr einspurig geführt und per Verkehrsdienst geregelt. Am Tag durch und am Wochenende bleibt die Strasse normal zweispurig offen, wie es weiter heisst. Mitarbeitende vom Bundesamt für Zoll- und Grenzsicherheit haben das Buchs einen Mann an die Kantonspolizei St. Gallen übergeben. Der Schweizer ist mit dem Zug von Österreich eingereist. Auf die Frage nach Geld oder Waren hat er nichts deklariert. Die Mitarbeitenden haben aber in seinem Gepäck rund 350.000 Euro gefunden. Von wo das Geld kommt, hat der Mann nicht können sagen, wie es in einer Mitteilung heisst. Er hat einfach den Auftrag, das Geld zu transportieren, so die Antwort. Weil das Geld im Zusammenhang mit Geldwäscherei oder Terrorismusfinanzierung stehen könnte, hat das Bundesamt das Bargeld sichergestellt, heisst es weiter.
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5: Ein freundlicher Mix aus Sonne und Wolken gibt es heute. Gegen den Nachmittag haben wir dann ein paar Wolken mehr. Es kann auch mal nass werden. 19 Grad gibt es in Taminz, in Elm sind 16, Zfatz, Oberfatz heute 14 Grad. Morgen Mittwoch geht es dann ähnlich weiter. Wir haben morgen viel Wolken, auch immer wieder einmal Regen. Die Sonne die zeigt sich gleich ab und zu bei 19 Grad in Chur.
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5: Dann schauen wir auf die A13, Kurrichtung San Bernardino. Zwischen Roffla und Saufer sind die Strasse in beiden Fahrtrichtungen gesperrt. Das, weil man den Roffla-Tunnel wegen technischer Probleme müssen sperren. Zu den Pässe schneebedeckt aktuell der Lukmanier und der Oberalp.
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5: Ich wünsche euch einen ganz schönen Morgen. Lässig sind wir mit uns mit dabei. 5 Minuten nach die 7 haben wir's.

0: der Alex Warren mit Fever Dream beim Radio von da 11 Minuten nach die 7 ist es.
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0: Zuerst mal ganz guten Morgen, Quirin Beck von Media News. Hoi.
2: Guten Morgen, Sarah. Hoi.
0: Guten Morgen, Quirin. Ich hoffe, du bist mit guter Laune aufgestanden. Es tönt einmal so, als würdest du jetzt nicht mega angurken. Quirin, erzähl, wie machst du das, um mit guter Laune aufzustehen?
2: Ich muss auch ein bisschen darauf an, was du für eine Nacht hast. Wenn man irgendwie einen schönen Traum hat, dann steht man auch besser auf. Aber sonst, nein, morgen macht mir eigentlich Kaffee glücklich und nein, ich bin eigentlich relativ gut drauf, du hast recht, ja.
0: Pflegeleicht bist du, Quirin. Wie ist es im Wetter? Ist es auch pflegeleicht heute?
2: Ja, sieht gar mal so schlecht aus. Man startet jetzt eigentlich recht freundlich in den Tag rein, recht sonnig sogar. Im Laufe vom Mittag, Nachmittag reicht uns dann zwar eine schwache Störung. Die Bewölkung nimmt auch zu, es bleibt aber größtenteils trocken. Höchstens so richtig Glanralpen und im unteren Rheintal kann es ein paar Tropfen geben. Die Temperaturen, die gehen jetzt Tag für Tag drauf. Heute erreichen wir Höchstwert im Ruhrital von knapp 20 Grad. In Davos und auch in St. Moritz gibt es etwa 12 bis 13 Grad. In Schwol etwa 17 Grad. Null Grenze. Die liegt bei rund 2600 Meter. Dazu haben wir einen mäßigen Südwest- bis Westwind auf den Bergen.
0: Quirin, du hast gesagt, die Temperaturen die gehen immer weiter auf. Gegen Ende Woche kann man in diesem Fall Hotpants anlegen.
2: Also ich nicht, aber
0: nicht.
2: Die Bibler-Zuschauerinnen und uns.
0: Ich sage, das würde schon noch stark, Quirin.
2: Ja,
0: bei dir eher Shorts, bis zu den Knie.
2: Ja, genau. Aber nein, morgen haben wir dann noch einen Übergangstag. Es fließt dann noch ein bisschen labilere Luft ein. So kann es in der Nacht auf den Mittwoch jetzt noch ein bisschen Regen geben. Und morgen am Mittwoch selber ist es noch veränderlich mit Sonne. Aber auch fette Quellwolken, die sich bilden. Und aus denen kann es dann morgen zeitweise ein bisschen regnen. Blitz und Donner ist auch nicht ganz ausgeschlossen. Temperatur in der Kur so um die 20 Grad. Im Süden ist es morgen aber freundlich und meist sonnig. Und dann ab dem Donnerstag kann man sich so langsam auf eine erste frühsommerliche Phase einstellen. Donnerstag haben dann nur eine kleine harmlose Quellwolke, dazu ein paar Schleierwolken, rund etwa 23 bis 24 Grad. Und dann ab dem Freitag ist wirklich Hotpants Wetter angesagt. Samstag und auch Sonntag täglich viel Sonnenschein. Meist haben wir dann einen wolkenlosen Himmel, nur kleine Quellwolken und Temperaturen im Bereich von 27 bis 29 Grad. Dazu steigt 0 Grad Grenze auf fast 4000 Meter.
0: Also gegen Ende Woche Hotpants Wetter oder so Bermuda-Shorts, die gehen bis zu den Knien für die Quirin. Die sind im Fall übrigens in. Eigentlich mehr als in kurzen, gell?
2: Muss ich aber noch besorgen, habe ich nicht daheim.
0: Gut, dann weißt du, was heute noch zu tun hast, Quirin. Ich danke dir auf jeden Fall und wünsche dir einen schönen Dienstag.
2: Ciao, ciao.

0: Ihr hört das Radio von euch wünschen. Ganz schönen Dienstagmorgen. Jetzt haben wir es dann gerade 20:07.
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0: Für drei Spiele und drei Siege. Nicht schlecht, oder? Die Schweizer Nazi, der lässt am Heimturnier wieder nichts anbrennen, Livio Biondini.
2: Nein, überhaupt nicht. Die ersten 20 Minuten gegen den Nachbar Deutschland gestern sind torlos geblieben. Dafür hat die Nazi im zweiten Drittel auftreten und wie. In nicht einmal 4 Minuten haben die Schweizer 3:0 geführt und haben nochmal 2 Mitteldrittel nachgeschoben. Eines davon sogar in Unterzahl. Im Schlussabschnitt ist es nicht mehr so zur Sache gegangen. Die Schweiz hat noch auf 6:0 gestellt und Deutschland ist kurz vor Schluss noch der Ehrentreffer gelungen. Ein Resultat Kosmetik ohne grosse Auswirkungen. Außer für den Leonardo Cenoni, der sicher sehr gerne zu Null gespielt hätte. Zwei Assists hat auch der Kurer NHL-Profi Nino Niederreiter beigesteuert. Dementsprechend zufrieden ist der Spieler von den Winnipeg Jets nach dem Spiel.
3: Ja, natürlich. Wenn du etwas zusteuern kannst, sicher immer ein gutes Gefühl. Und ich glaube, auch wir als Linie haben uns heute Abend können finden. Wir wissen nicht langsam, was wir machen müssen, um erfolgreich zu sein. Und dementsprechend müssen wir heute an dem anknüpfen, nächstes Mal, was wir heute gemacht haben.
2: Gegen den Nachbarn Deutschland ist es halt auch immer speziell, so der Kurer.
3: Ja, natürlich. Ich glaube, wenn du gegen Deutsche spielst, schon sie gegen uns. Wir haben uns halt nicht so unbedingt gern. Es ist eine Rivalität, die wo am Fußball rumsteht, ist überall so. Und ich glaube, das haben wir auch gemerkt. Und haben wir gleichzeitig haben wir einen riesen Respekt füreinander. Und wir gehen hart beide Seiten. Und schrittlich eine bessere Mannschaft hat heute gewonnen.
2: Die frenetischen 10'000 Fans in der ausverkauften Arena zu Zürich haben den Spieler von der Schweiz auch noch zusätzlich geholfen. Wie auch der Sven Jung, Nazi-Verteidiger vom HCD, sagt.
4: Das ist mega cool, so vor so einer Kulisse zu spielen. Man hat es so gesehen am Schluss. Wie alle haben mitgesungen. Ja, wie du sagst, ist ein Riesenfest heute und gibt uns sehr viel Energie.
2: Das nächste Spiel an der WM mit Schweiz den Mora gegen den nächsten Nachbar Österreich. Weiterhin gestern Abend noch Schweden und Tschechien gegeneinander gespielt. Da gewinnen die Tschechen überraschend mit 4:3. Am Nachmittag schon jetzt der Knaller zwischen Finnland und den USA gegeben. Die Finnen haben klar mit 6:2 gewonnen. Und Turnier mit Favorit Kanada hat sich gegen Dänemark keine Blöße gegeben. Nach Startschwierigkeiten hat es am Schluss dann auch ein klares 5:1 gegeben. Heute geht es weiter mit Lettland gegen Österreich und Italien gegen Norwegen am Nachmittag und Ungarn gegen Großbritannien sowie Slowenien gegen die Slowakei am Abend. Noch schneller Blick auf den internationalen Fußball. In der englischen Premier League steht Arsenal London kurz vor dem ersten Meistertitel seit 22 Jahren. Die Londoner haben daheim gegen das schon abgestiegene Burnley gespielt und knapp mit 1:0 gewonnen. Ein Spieltag bleibt noch für Arsenal. Das zweitplatzierte Manchester City hat noch zwei Spiele und könnte rechnerisch noch aufschliessen. Sollte Arsenal aber sein letztes Spiel auswärts bei Crystal Palace gewinnen, wären die Londoner nicht mehr einzuholen.
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0: Wir hören die Radio von hier. Stöhnt gut auf, ja, es gibt so Lieder, wo man hört, und man sich gerade an einen Strand herbeamt. So mit einem Aperol Spritz und einem Stück Pizza Rand. Ja, zum Beispiel mit dem Zuckerrohr, da kriege ich immer Ferienstimmung. Und wie heisst das so schön, oder? Wenn man fest dran glaubt, dann klappt es auch. Katapultieren wir uns in die Ferien, auch wenn es nur im Kopf ist, oder? Wir hören noch vor die halbe Achte beim Radio von hier.
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0: Zuckero begleitet uns durch den Zistig. Morgen jetzt kriegen wir die nächsten Meldungen aus der Südostschweiz vom Livio Biondini.
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2: 14 Jahre, 8 Bauprojekte und rund 106 Millionen Franken. Die neue Schulraumstrategie für die Gemeinde Langquart plant Grosses. An den drei Standorten Igis, Rütti und Riet sind unter anderem neue Turnhallen, Schulgebäude und Renovationen vorgesehen. Das sei auch nötig, weil jetzt schon mehrere Provisorien aufgebaut worden sind, um alle Schulkinder unterzukriegen. An der Qualität des Unterrichts ändere das aber nichts, sagt Martin Heim. Er ist der Vorsteher vom Gemeindedepartement für Bildung und Vorschulleiter.
3: Wir schauen eigentlich immer, dass es den Schulbetrieb wirklich nicht einschränkt. Und das haben wir jetzt in den letzten Jahren auch mit den Rückmeldungen von der Lehrerschaft, von der Schulleitung eigentlich können so erreichen. Uns ist es wichtig, dass es wirklich den Schulbetrieb nicht stört.
2: Läuft alles nach Plan, können die ersten Arbeiten Ende 2028 starten. Die ausführliche Strategie und alle Unterlagen zur Mitwirkung gibt es auf der Webseite der Gemeinde. Das Bundesamt für Strassen Astra erneuert bis Ende Juli den Strassenbelag auf der Julierstrasse zwischen Scalotta und der Giustabrücke. Die Arbeiten werden in der Nacht gemacht, währenddem wird der Verkehr einspurig geführt. Tagsüber bleibt die Strasse normal offen, wie das Astra mitteilt. Kostet dort das Ganze rund 3 Millionen Franken. Am Sonntag hat die Cura Pergola von einem Schrebergarten brennt. Passiert ist gegen die 6 Uhr am Nachmittag im Vorarlweg. Die Feuerwehr hat das Übergreifen vom Feuer auf Bäume können verhindern und das Feuer löschen. Personen, die gesehen haben, wie es zum Brand kam, sollen die sich doch melden, so die Fahnde Cura. Gestern hat die Stadtpolizei Cura E-Scooter in der Bündner Hauptstadt mit 86 km/h aus dem Verkehr genommen. Der Scooter ist so nicht auf öffentlicher Strasse zugelassen. Der Lenker ist angezeigt worden, unter anderem wegen Widerhandlungen gegen das Strassenverkehrsgesetz und Fahren ohne Versicherungsschutz.
0: Wetter. Freundlich ist es heute in der Südostschweiz mit der Sonne. Gleich haben wir aber auch viele Wolken am Himmel. Gegen den Nachmittag tut es zu. Am Abend kann es dann auch mal Regen geben. 19 Grad haben wir heute im Elz. In Laax sind 16, in Bivio heute 10 Grad. Morgen Mittwoch geht es ja etwa ähnlich zu und her. Wir haben einen Mix aus Sonne und Wolken. Es kann immer wieder mal Regen oder Gewitter geben mit bis zu 19 Grad in Chur.
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0: Wir schauen auf die A13 Chur Richtung San Bernardino. Zwischen Roffla und Zufers ist die Strasse in beiden Fahrtrichtungen gesperrt. Das wegen dem Roffla-Tunnel, der gesperrt ist, wegen technischer Problemen. Dann schauen wir noch in die Stadt Chur. Wir haben wie immer den Berufsverkehr um die Zeit ein paar Minuten länger haben wir auf der Kasernenstrasse und der Masanzenstrasse zu den Pässe. Aktuell Schneebedeck, Lugmanier und der Oberalp. Kommen gut durch den Morgen. Ja, ich weiss, ab und zu geht's einfach nicht so gut. Und darum, ich sage immer, fake it till you make it. Alles für ein bisschen lächeln oder vielleicht kommt ihr gut Laune denn. Ich bin Sarah Marti und begleite euch auf jeden Fall gerne durch den Dienstag.

0: The Pearl Breakers Pacific gehen wir durch den Dienstag Morgen. Ja, in 10 Minuten haben wir wieder unser Morgenspiel. Wahr oder nicht wahr? Ja, ich habe euch wie immer zwei Aussagen. Die eine stimmt, die andere ist, ja, einfach völlig ein Kabis von mir. Und ihr müsst eben sagen, welche das welche ist. Zu gewinnen gibt es einen 15 Franken Gucci für den Ostschweizer Bäckerverband. Der Thies Fritschi, den habe ich einmal gefragt, hey, wie viele Gipfeli gibt es eigentlich?
1: Nicht ganz 15.
0: Nicht ganz 15, aber fast.
1: Fast.
0: Also nachher ist sicher kein Hunger mehr.
1: Also wenn man es würde stapeln, wahrscheinlich bis zur Hüfte.
0: Ja, nicht so schlecht, oder? Gipfeli bis zur Hüfte. Wenn ihr die alle allein essen, wird euch sicher schlecht. Aber ihr seid ja alles gute Menschen. Wir teilen, oder? Läuten uns an auf 081. So. 255 und spielen mit bei unserem Spiel «Wahr oder nicht wahr» und stauben eine Ladung Gipfeli ab. 15 Franken Gucci für den Ostschweizer Bäckerverband. 081 255 Hier nochmal die Nummer, die wir jetzt anrufen. Heute geht es um das dritte WM-Spiel der Schweiz, eine Eishockey-WM.

0: im Radio von euch wünschen ganz einen schönen Dienstagmorgen. In 10 Minuten haben wir es 8 Uhr, es wird Zeit zum Spielen.
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0: Ich habe immer zugelassen und jetzt endlich mal wollen anrufen, hat der Peter aus Jenatz. Ganz einen guten Morgen.
2: Guten Morgen.
0: Guten Morgen, Peter. Du hast mir erzählt, hey, du bist am Gondola. Also du bist dort in einem Skigebiet bei den Gondoli. Ich muss dir erzählen, ich sehe dich immer, wenn ich am Skifahren bin, so in so einem Kabäuschen hinter so mega vielen PCs. Erzähl mal, Peter, was machen die eigentlich dort drinnen immer?
2: Ja, wir kontrollieren, ob die Bonnummer gültig sind und ob jemand beschießt, dass er ein anderes Bonnummer hat. Jawohl, und dann, ja, das ist eigentlich das.
0: Aha, also kann man bei euch nicht beschissen mit einem falschen Abo? Nein, kann man sich da nicht als jemand anders ausgeben?
2: Dann kommst du nicht durch. Du kannst einfach von einem Kollegen ein Bonnummer nehmen und dann haben wir gesehen, dass jetzt eine Frau durchgeht und ist ein Mann auf der Foto, dann sehen wir es mal aus, was nicht stimmt.
0: Aha. Peter, also du schaust auf Finger bei den Leuten, das ist ja schon gut. Bei mir kannst du eigentlich auch nicht wirklich bescheissen jetzt. Es geht ganz einfach. Für den 15 Franken Gutschein vom Ostschweizer Bäckerverband. Das gibt eine gute Ladung, Gipfeli. Peter, ich habe dir da zwei Aussagen. Und du musst mir eigentlich einfach sagen, welche das stimmt. Und eben, da kannst du nicht bescheissen, das ist schwarz-weiß. Die eine stimmt, die andere ist wirklich Kabis. Vollkommen erfunden. Heute geht es um die Eishockey WM. Das dritte Gruppenspiel. Ja, ich gebe dir einfach die zwei Aussagen. Du sagst mir, welche das stimmt. Ist das für dich alles klar?
2: Ja, das ist gut. Ja.
0: Super, also die Aussage Nummer 1. Die Schweiz gewinnt gegen Deutschland mit 6-1. Oder stimmt die Aussage 2? Die Schweiz gewinnt gegen Deutschland mit 5-3. Was meinst du, Peter?
2: Das ist die Aussage 1.
0: Das war einfach gewesen, Peter, für dich.
2: Ja, das ist aber, wenn man und morgens hat er in der Zeitung auch noch gelesen. Dann.
0: Also, wenn man geschaut hat, wenn man Radio eingestellt hat, Zeitung geöffnet hat, dann war genau. Es wirklich ganz ein einfaches Ding gewesen. Gratuliere, Peter.
2: Danke.
0: Der 15 Franken Gucci, der gehört dir. Ich wünsche noch einen schönen Dienstag. Geniess es.
2: Gleichfalls, merci.
0: Danke dir. Tschüss, merci. Peter. Merci. Ciao.
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1: Im Studio Mary Milanovic. Die Schweizer Eishockey-Nationalmannschaft holt im dritten Spiel den dritten Sieg an der Heim-WM. Die Schweiz gewinnt gegen Deutschland gleich mit 6:1. Trotz des hohen Siegs sei die Partie nicht einfach gewesen, sagt Stürmer Nico Hischier.
2: Es war sicher ein gleiches intensives Spiel. Aber ich weiß, Deutschland ist sehr kampfbereit. Die kämpfen immer extrem. Sehr guter Teamgeist. Also, man ist für ein schwieriges Spiel eingestellt.
1: Den Unterschied machte die Schweiz im Mitteldrittel, als sie 5 Tore erzielte. Die Nationalmannschaft führt die Tabelle vor den ebenfalls ungeschlagenen Finnen an. Als nächstes spielt die Schweiz morgen gegen Österreich. Der Schweiz könnte langfristig ein Bevölkerungsrückgang drohen. Das sagt Demografieforscher Hendrik Budliger in einem Blick-Interview. Als Grund nennt er unter anderem die tiefe Geburtenrate in der Schweiz. Er bezweifelt, dass die 10-Millionen-Grenze in der Schweiz je erreicht wird und hält ein Jahr für die 10-Millionen-Initiative der SVP zu gefährlich, sagt er zu Blick. Bei der 10-Millionen-Initiative stimmt das Stimmvolk am 14. Juni darüber ab, ob die ständige Wohnbevölkerung der Schweiz vor 2050 unter 10 Millionen gehalten werden soll. Jordanien hat vergangenes Jahr einer Schweizer Delegation die Kontrolle von aus der Schweiz exportierten Waffen teilweise verweigert. Das zeigt ein Bericht des Staatssekretariats für Wirtschaft SECO. Länder, die Schweizer Waffen importieren, dürfen diese nicht weitergeben. Die Schweiz wollte daher überprüfen, ob Jordanien die Waffen ohne Zustimmung weitergegeben hat. Laut einem SECO-Bericht wurden aber nicht alle Waffen vorgezeigt. Ein Teil des Materials fehlte ganz. US-Präsident Donald Trump hat einen

0: zu beginnen, falls keine akzeptable Vereinbarung mit dem Iran erzielt werde.
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2: Mit dem Livio Biondini, guten Morgen. Die Gemeinde Langquart plant bis 2040 Investitionen von rund 106 Millionen Franken in ihre Schulhäuser. Mit dem reagiert die Gemeinde auf das Bevölkerungswachstum, wie der Gemeindepräsident Andreas Döni sagt.
3: Wir wachsen 3% pro Jahr im Schnitt. Das ist also vorgesehen in der Ortsplanung. Und wo Wachstum an Wohnraum da ist, da kommen auch Familien. Wir sind attraktiv für Familien und Familien haben Kinder und die brauchen Schulraum. Und darum stehen wir jetzt da und wollen schauen, dass wir in Zukunft genug Schulraum haben.
2: Konkret geht es um drei Standorte. In Igis soll es unter anderem eine neue Turnhalle und einen zweiten Kindergarten geben. Auch Primarschule Rütti in Langquart soll eine neue Turnhalle kriegen und das denkmalgeschützte Schulhaus soll umgebaut und saniert werden. Bei der Oberstufe Riet ist ein Ersatzneubau für alte Turnhallen mit Schulräumen und einer Aula geplant. Die ersten Planungsarbeiten starten voraussichtlich noch in diesem Jahr. Die Bevölkerung kann sich ab Ende Monat im Mitwirkungsverfahren schriftlich zur Strategie äussern. Auf der Julierstrasse zwischen Schgalotten und der Giustabrücke wird der Strassenbelag erneuert. Das Bundesamt für Strassen Astra hat gestern mit den Arbeiten angefangen. Auf rund 4,5 Kilometer wird der Belag ersetzt und die Strasse teilweise instand gesetzt. Laut dem Astra soll damit Verkehrssicherheit verbessert werden und die wichtige Verbindung ins Engadin leistungsfähig bleiben. Die Arbeiten gehen voraussichtlich bis Ende Juli und kosten rund 3 Millionen Franken. Wie das Astra weiter mitteilt, wird jeweils in der Nacht zwischen Abend um 8 und 5 Uhr am Morgen geschafft. Während dieser Zeit wird der Verkehr einspurig geführt und per Verkehrsdienst geregelt. Am Tag durch am Wochenende bleibt die Strasse normal zweispurig offen, wie es weiter heisst. Mitarbeitende vom Bundesamt für Zoll- und Grenzsicherheit haben das Buchsenmann an die Kantonspolizei St. Gallen übergeben. Der Schweizer ist mit dem Zug von Österreich eingereist. Auf die Frage nach Geld oder Waren hat er nichts deklariert. Die Mitarbeitenden haben aber in seinem Gepäck rund 350'000 Euro gefunden. Von wo das Geld kommt, hat der Mann nicht können sagen, wie es in einer Mitteilung heisst. Er hat einfach den Auftrag, das Geld zu transportieren, so die Antwort. Weil das Geld im Zusammenhang mit Geldwäscherei oder Terrorismusfinanzierung stehen könnte, hat das Bundesamt das Bargeld sichergestellt, heisst es weiter.
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4: Heute haben wir einen freundlichen Mix aus Sonne und Wolken. In der Südostschweiz gegen die Nomi gibt es immer mehr Wolken. Es kann auch mal nass werden. 19 Grad gibt es in Taminz, in Elm sind 16, Zfatz, Oberfatz heute 14 Grad. Morgen Mittwoch geht es ähnlich weiter. Wir haben viel Wolken, teils auch Regen. Die Sonne die zeigt sich dann aber gleich einmal mit 19 Grad in Chur.
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4: Der Zeroffler-Tunnel sollte in den nächsten Minuten wieder aufgehen. Das war so wegen technischer Störungen. Wir schauen in die Stadt Chur, wir haben den Berufsverkehr. Ein paar Minuten länger haben wir auf der Kaserne wie auch der Massanzerstrasse. Zu der Pässe schneebedeckt aktuell der Lugmanier und der Oberalp.
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4: Ja, wer heute Morgen nicht gerade mit geschlossenen Augen arbeiten geht, der sieht sie sicher. Die Wahlplakate ja aktuell hängen ja überall ein paar Gesichtchen. Bald sind Grossratswahlen. Wie die Parteien aufgestellt sind, das hören wir hier auf Radio Grieche. Gerade als nächstes.

0: Gemütlich gehen wir durch den Dienstagmorgen. 12 ab 8 haben wir es ja gerade gewählt am 14. Juni. Sein Parlament. Eine Partei, die dieses Jahr in einen speziellen Wahlkampf geht, sind die Grünen. Celina Rettich mit den Details.
1: Bis jetzt sind die Grünen Graubünden zusammen mit der SP in die Wahlen. Das Mal wagt die Partei den nächsten Schritt und hat ihre eigene Liste. Aus gutem Grund wird die Parteipräsidentin Anita Mazzetta sagt.
2: Das ist klar. Wir haben das Ziel, dass wir Fraktionsstärke erreichen können, dass wir eine eigene Fraktion sind. Das heisst, wir müssen mehr als verdoppeln auf 5 Sitze. Irgendwann hätten wir den Schritt machen müssen, nachdem wir ja letztes Mal mit der SP zusammen sind. Und Simon Gredig jetzt auch als Stadtrat gewählt worden ist, haben wir entschieden, wir nehmen den Schub mit und machen den Schritt, den mutigen Schritt, um mit einer eigenen Liste in die Wahlen zu gehen.
1: Es ist ein ambitioniertes Ziel, die Sitze von 2 auf 5 mehr als verdoppeln zu wollen. Es sage ich aber realistisch.
2: Das ist ein rechter Sprung, aber wir müssen auch sehen, wir haben ganz eine andere Voraussetzung. Letztes Mal haben wir 19 grüne Kandidaten auf diesen gemeinsamen Listen gehabt. Jetzt haben wir 53 Kandidaten in 18 Kreisen. Übrigens davon 27 Frauen, das heisst eine mehr als die Hälfte. Und das ist ganz eine andere Ausgangslage. Und wir haben das gerechnet und für uns, unserer Meinung nach, ist das machbar.
1: Die Grünen müssen sich aber auch gegen Kritik wehren. Immer wieder heisst, sie blockieren den Ausbau von erneuerbaren Energien. Danita Mazzetta stellt das klar.
2: Wir sind für die Energiewende. Wir sind auch sehr stark für Solarenergie auf den Dächern, auf der Infrastruktur. Ich habe auch einen Vorstoss gemacht, zum Beispiel für eine Solaroffensive auf den Infrastrukturen entlang von der Strassen, wo einstimmig angenommen worden sind. Wir müssen dort vorwärts machen, weil Solarenergie ist der Hebel für die Energiewende, ist der Hebel in der Energiestrategie vom Bund. Neben Wasser natürlich, wo wir sehr gute Grundlage schon haben. Und da müssen wir vorwärts machen.
1: Trotz der deutlich höheren Anzahl von Kandidierenden können die Grünen nur in knapp der Hälfte der Wahlkreise antreten. Das sind vor allem grössere urbane Wahlkreise wie zum Beispiel Chur.
0: Ja, morgen geht's dann weiter mit der GLP Graubünden. Bei uns machen wir jetzt da weiter mit Musik. Das ist Juli mit geiler Zeit. Ich wünsche einen schönen Dienstagmorgen.

0: Wir hören das Radio für euch, wünschen ganz einen guten Morgen. Und ja, im besten Fall sind wir heute auch mit guter Laune aufgestanden, gell? Das wäre schon noch cool. Je nachdem, ob man gut gepennt hat und so weiter und so fort. Ich sage, die Schweizer Eishockey-Nazi, die hat heute gut aufmögen. Also mal sicher mit einem Lächeln aus dem Nest krochen. Sie haben gestern auch das dritte Gruppenspiel an Heim-WM gewonnen. WM sogar, ja, das mit 6:1 gegen Deutschland. Der Nino Niederreiter hat gestern seinen Anteil dazu beigetragen, das mit 2 Assists. Er fasst das Spiel nochmal zusammen.
1: Ja, ist sicher am Anfang ist ein sehr hektisches Spiel. Sie haben extrem clever und auch gut gespielt. Wir haben gewusst, wir müssen sie einen coolen Kopf bewahren, mit einem coolen Spielen. Und sie haben natürlich, sie sind wirklich unter unsere Haut gegangen, sind probiert uns zu stören die ganze Zeit und haben uns natürlich auch Strafen machen, haben wir auch die ein oder andere gemacht. Aber im Großen und Ganzen haben wir sicher einen Weg gefunden, zum Goal zu schiessen im zweiten Drittel und haben den Sieg sogar in den geholt.
0: Ja, gewinnen ist sicher immer lässig, noch cooler natürlich an der Heim-WM. Dementsprechend war eben auch die Stimmung im Stadion, gewesen, wie der Sven Jung erzählt.
2: Das ist mega cool, so vor so einer Kulisse zu spielen. Man hat es jetzt auch gesehen am Schluss, wie alle haben mitgesungen. Es ist ein riesen Fest heute und gibt uns sehr viel Energie.
0: 6:1 gewinnt Schweizer Eishockey-Nazi das dritte Gruppenspiel gegen Deutschland. Das nächste Spiel ist dann morgen Nomi gegen Österreich.
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0: gemütlich durch den Dienstag mit dem Teddy Swims. Beim Radio von da und ja, ich weiss, ab und zu ist man einfach ein bisschen müde und macht eigentlich einfach nicht. Ja, ich will euch gerne nichts schönreden. Ich kenne das schon auch. Zeit also für ein bisschen Energie. Gut, es haut uns jetzt schon auch nicht gerade weg, der Song, aber ich sage ein bisschen Club-Feeling, oder zumindest ein bisschen mit den Füßen bewegen im Takt, das kann man bei dem Song. Wir hören Stumbling In noch vor 8:30.
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0: Radio Grischa, ich wünsche einen ganz guten Morgen. 8:30 ist es.
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0: Ein freundlicher Mix aus Sonne und Wolke gibt's. Heute geht die Nami trotzdem aber zu und am Abend kann es auch mal regnen kommen. 19 Grad gibt's heute in Mels, in Lax sind 16 und im Bivio heute 10 Grad. Morgen Mittwoch geht's dann etwa ähnlich zu und her. Ein Mix aus Sonne und Wolke. Es kann auch immer wieder Regen oder Gewitter geben mit bis zu 19 Grad in Chur.
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0: Der Tag sieht aktuell gut aus auf der Strasse von der Südostschweiz. Noch kurz zu den Pässen, aktuell schneebedeckt, sind der Lukmanier und der Oberalp. Kommen gut durch den Dienstag. Ich bin Sarah Marti und das ist Leonie mit «Another Goodbye». Cool, sind ihr mit uns mit dabei.

0: Tascha mit Like It, Like That beim Radio. Von da, ich begleite euch sehr gerne durch den Dienstag.
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0: Ja, Sportarten gibt's wirklich wie Sand am Meer. Da ist wirklich für jeden und jede wahrscheinlich etwas mit dabei, oder? Egal in welchem Alter, für welches Fitnesslevel und für welche Stärken und Schwächen. Am Tag vom Bündner Sport am 30. Mai soll der Sport genau für alle zugänglich gemacht werden. Was Inklusion im Sport bedeutet, das hat Armena Küchler von der Martina Geumann wissen. Sie ist Koordinatorin für inklusiven Sport im Kanton Graubünden.
2: Inklusion im Sport bedeutet, dass jeder Mann und jede Frau den Zugang hat, sei es Menschen mit einer Beeinträchtigung oder eben auch ohne Beeinträchtigung, dass alle gleichberechtigt den Zugang finden.
0: Wie schafft man das?
2: Das schafft man, dass wir jetzt als Graubündensport und auch ich jetzt als Stelle und als Koordinatorin die Verein und jetzt im Fall vom Tag des Bündnersports die Organisation begleiten. Wir bilden Trainerinnen und Trainer aus, wir begleiten in Trainings, wir tun Vorstände, Mitglieder, Eltern sensibilisieren und schauen so, dass wir den Verein und eben auch die Organisationen auf den Weg zur Inklusion mitbringen.
0: Was gibt es da für Herausforderungen bei dieser Aufgabe?
2: Viele Leute haben Angst. Angst, etwas falsch zu machen. Angst, dass es etwas zu Grosses ist. Dass man sich da etwas aufhalst, wo man nicht richtig weiss, um was es geht. Viele haben das Know-how nicht oder haben Angst, dass eben, man dort nicht das richtige Wissen mitbringt. Und ich glaube, dort geht es sehr viel darum, um die Hemmschwellen abzubauen, um aufzuzeigen, dass es eben für Menschen mit einer Beeinträchtigung auch sehr, sehr wertvoll ist, zum Sport zu treiben, zum Sport zu machen, zum Gespendli zu finden. Ich glaube, genau das Gleiche wie du und ich, den Sport aussuchen und das Ganze weiter auch umsetzen. Und ich glaube, das geht wirklich um den Hauptpunkt, ja, dass man da Ängste wegnehmen und entsprechend auch sensibilisieren.
0: Wie erleben dir die Offenheit der Verein gegenüber der Inklusionsarbeit?
2: Es gibt sehr viele offene Vereine, es gibt sehr viele, die auch schon sehr vieles machen, wo das zum Alltag gehört, wo es ganz normal ist, zum offen sein eben für alle und wo auch überhaupt kein Problem haben, um das Training zu öffnen, um vielleicht auch mal Struktur aufzubauen, um Trainerinnen zu begeistern. Aber ihr erleben auch beides, dass man eben halt auch Zeit braucht und das ist okay. Ich glaube, da muss man sich auf den Weg machen. Auch kleine Schritte sind entscheidend, dass man am Schluss eben sich auf den Weg macht und dann auch etwas zusammen erreicht.
0: Zu Martina Geumann im Interview mit Armena Küchler. Falls ihr euren Verein möchtet inklusiver gestalten, könnt ihr euch Unterstützung holen bei Graubünden Sport.
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0: 5 Minuten haben wir es, 9, ja, wenn noch keine hast. Sie da wäre vielleicht eine. Jetzt Maria, die will eben unbedingt eine Freundin sein. Und sie macht ja schon gute Werbung für sich. Sie wäre eine super Partnerin, würde nie gehen. Ja, gut. Gell, wer würde sich nicht in einem guten Licht präsentieren? Eine gute Freundin wäre sie, Maria. Wir hören sie mit ihrem Song «Girlfriend» noch vor der 9.
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1: Im Studio Mary Milanovic. Der Schweiz könnte langfristig einem Bevölkerungsrückgang drohen. Das sagt Demografieforscher Hendrik Budliger in einem Blick-Interview. Als Grund nennt er unter anderem die tiefe Geburtenrate in der Schweiz. Er bezweifelt, dass die 10-Millionen-Grenze in der Schweiz je erreicht wird und hält ein Ja für die 10-Millionen-Initiative der SVP zu gefährlich, sagt er zu Blick. Bei der 10-Millionen-Initiative stimmt das Stimmvolk am 14. Juni darüber ab, ob die ständige Wohnbevölkerung der Schweiz vor 2050 unter 10 Millionen gehalten werden soll. In der Nacht ist es in St. Gallen zu einem Vollbrand eines Mehrfamilienhauses gekommen. 9 Personen sind dabei verletzt worden, 2 davon schwer, teilt die Kantonspolizei St. Gallen mit. Alle 9 Verletzten wurden zur Behandlung in ein Spital gebracht. 2 weitere Personen würden derzeit vermisst. Während der Löscharbeiten stürzte das Gebäude weitgehend ein. Der Sachschaden beträgt mehrere 100.000 Franken. Bei Blatten droht ein neuer Gletscherabbruch. Im Lötschental beobachten Behörden einen weiteren Gletscher mit verdächtigen Abbrüchen. Noch ist unklar, wie groß die Gefahr tatsächlich ist. Die Behörden haben aber vorsorglich mehrere Maßnahmen eingeleitet. Bereits im Winter seien Flüge durchgeführt worden, um mögliche Gletscherabbrüche zu registrieren. Zudem haben Spezialisten Satellitenbilder ausgewertet. Diese Beobachtungen hätten Auffälligkeiten am Gletscher gezeigt. Bis Ende Mai sollen die Resultate für eine korrekte Einschätzung vorliegen. US-Präsident Donald Trump hat einen angeblich für heute geplanten Angriff auf den Iran abgesagt. Er habe das US-Militär angewiesen, die Attacke nicht durchzuführen, schreibt Donald Trump auf seiner Plattform Truth Social. Das Militär solle aber jederzeit bereit sein, einen umfassenden, groß angelegten Angriff zu beginnen, falls keine akzeptable Vereinbarung mit dem Iran erzielt werde. Der Satellit Smile ist heil im Weltraum angekommen. Rund eine Stunde nach dem Start löste sich der Satellit von der Rakete und faltete seine Solarpaneele aus. Damit gilt der Start als Erfolg. Die Software für die Weltraummission Smile wurde von einem Schweizer Team entwickelt, sowie ein entscheidender Bestandteil der Hardware, ohne den das Teleskop nicht funktionieren würde.

0: Vitamins sind Elm sind 16, Fatz und Oberfatz heute 14 Grad. Morgen Mittwoch geht es eigentlich ähnlich weiter. Wir haben viel Wolken, immer wieder mal Regen. Die Sonne die zeigt sich dann aber gleich auch einmal. 19 Grad haben wir morgen in Chur.
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0: Ja, da habe ich nichts zu matzen. Das gibt es wirklich selten, gell? Es sieht gut aus auf der Strasse. Von der Südostschweiz, aktuell noch schneebedeckt, sind der Lugmanier rund der Oberalp.
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0: Ich wünsche euch einen ganz schönen Dienstag. Kommt gut durch den Vormittag, hören das Radio von hier. Schön, sind ihr mit uns mit dabei.

0: mit dem Shaggy und dem Rayvon mit Angel durch den Dienstag. 10 Minuten nach die 9 ist es.
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0: Und jetzt reden wir vom Verein Momo. Den gibt es seit über 10 Jahren. Ein Verein, der Geld sammelt für unsere Kinder- und Jugendabteilung im Kantonsspital Chur. Die Valentina Montalta hat den Verein gegründet und leitet es noch heute mit viel Herz und Engagement. Sie ist diese Woche zu Gast bei der Minutes Romanches und der Jessica Caprez verratet sie ihre Lebensdevise.
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Ihr hört das Radio von da. Kommt gut durch den Dienstag. 20 ab 9 ist es. Und der Eurovision Song Contest, der ist vorbei. Die Schweiz leider nicht gewonnen, gell? Wir haben es nicht ins Finale geschafft. Ja, vielleicht ist der Song von Veronika Fusaro einfach nicht so

Ja, mit dem Song Alice sind wir angetreten. Also, ich habe ihn wirklich gerne nicht einmal so schlecht gefunden. Jetzt kommt aber. Kings Elliot, aufgewachsen in der Schweiz, soll sich eben auch für den ESC beworben haben. Und das mit dem Song da.

Born Blue heisst das Lied «Isch noch gerne draussen», wäre eben extra für den Eurovision gemacht worden. Das hat die Künstlerin jetzt auf Instagram gepostet. Viele Fans sind sich sicher, hey, der Song, der hätte eine bessere Falle gemacht am ESC. 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

0: Ich wünsche euch ganz eine schöne Dienstag. Ihr hört das Radio von da. Schön, sind ihr mit uns mit dabei.
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0: Ein freundlicher Mix aus Sonne und Wolke haben wir heute in der Südostschweiz. Gegen die Nami tut es aber zu. Am Abend kann es auch mal regnen kommen. 19 Grad gibt es heute in Melz, in Laax sind 16 und in Bivio heute 10 Grad. Morgen Mittwoch geht es etwa ähnlich zu und her. Sonne, Wolke, aber auch immer wieder einmal Regen oder Gewitter. Wir haben morgen bis zu 19 Grad in Chur.
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0: Hier sieht alles Paletti aus auf der Strasse von der Südostschweiz. Noch kurz zu den Pässe aktuell Schneebedeckt sind der Lukmanier und der Oberalp. Kommen wir gut durch den Dienstag. Ich bin Sarah Marti und das ist Cat Burns mit Girls Cool. Sind ihr mit uns mit dabei?

0: Gehen wir durch den Zischigmorgen. Ihr hört das Radio von hier.
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0: Ja, er hat seiner Freundin am Morgen einen Kaffee gemacht. Ja, das sagt der Nikolaus Schnotz vom WWF Südostschweiz. Und die Frage, was denn eigentlich seine letzte gute Tat war. Am Tag der guten Tat, am 30. Mai, hat der Verantwortliche für das Freiwilligenmanagement aber mehr zu tun, wie er einem Manuel Giger verraten hat.
2: Das ist auch immer in Graubünden gerade zwei Aktionen geplant. Eine ist in der Stadt Chur, wo wir zusammen mit einer Chur Biolandwirtin auf ihrem Grundstück im Siedegut Neophyten bekämpfen. Das heisst konkret, dass wir invasive Pflanzen, die dort nicht angehören, rausreissen und somit der einheimischen Natur wieder mehr Platz geben und die Biodiversität in der Stadt Chur fördern können. Der andere Einsatz findet in Ilenz statt. Dort setzen wir uns für unsere Wiesel und Igeli und werden in sogenannte Wieselburgen bauen. Das sind Ast- und Laubhäufe mit so einer versteckten Kammer in der Mitte, wo Wiesel und Igel als Unterschlupf brauchen können, als Schutz vor Fressfeinden oder wo sie auch ihre Jungen aufziehen können.
3: Brauchen ihr noch Helferinnen und Helfer?
2: Hey, wir sind immer froh um Leute, die uns unterstützen und mit uns können anpacken. Der Einsatz in Ilanz ist schon sehr gut besucht, dort haben wir schon viele Anmeldungen gekriegt. Dort hat es eine richtig sehr noch einen freien Platz, also schnell sein, wenn man dort noch mitmachen will am 30. Mai. Und sonst hat es in Chur, dort hat es noch mehr freie Plätze und dort darf man sich sehr gerne noch anmelden. Auf der Webseite events.wwf.ch einfach nach Tag der guten Tat suchen, dann sieht man alle Aktionen, die dann stattfinden und auch alle anderen Aktionen, die über das Jahr durchgeführt werden.
0: Und nicht nur der WWF macht Aktionen am Tag der guten Tat. Auf Taten statt Worte.ch finden wir eine Übersicht.
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Der Samber mit Homebreaker beim Radio von euch wünschen. Ganz schönen Dienstag Vormittag. In 5 Minuten haben wir Szene und egal, wo ihr gerade sind, fahren auf jeden Fall vorsichtig.

0: Das findet eben auch der Niall Horan und der Miles Smith mit ihrem Song Drive Safe. Wir hören die zwei noch vor der 10 beim Radio von da.
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1: Im Studio Mary Milanovic. In St. Gallen sind 9 Personen bei einem Brand verletzt worden. In der Nacht hatte ein Mehrfamilienhaus gebrannt. 2 Personen seien schwer verletzt, teilt die Kantonspolizei St. Gallen mit. Zudem würden noch 2 Personen vermisst. Während der Löscharbeiten stürzte das Mehrfamilienhaus weitgehend ein. Der Sachschaden beträgt mehrere 100.000 Franken. Schweizer Unfallversicherer verzeichnen jährlich 40.000 Fußballunfälle. Das kostet die Unfallversicherer jedes Jahr rund 200 Millionen Franken. Stefanie Wies.
2: Nach einem Fußballunfall fällt man im Schnitt 15 Tage beim Arbeiten. In Geld gerechnet kostet ein einziger Fußballunfall so 9 bis 15.000 Franken, zeigt eine Auswertung vom Schweizer Unfallversicherer SUVA. Gefährlich sei es beim Grümpelturnier, weil die Gegner ein unterschiedliches Niveau haben, aber auch, weil sich viele nicht aufwärmen, keine guten Schuhe anhaben oder keine Skibeinschoner anlegen. Und ein Drittel von allen Unfällen passiert wegen Fouls. Darum sei Fairness beim Fußball wichtig.
1: Bei Blatten droht ein neuer Gletscherabbruch. Im Lötschental beobachten Behörden einen weiteren Gletscher mit verdächtigen Abbrüchen. Noch ist unklar, wie groß die Gefahr tatsächlich ist. Die Behörden haben aber vorsorglich mehrere Maßnahmen eingeleitet. Bereits im Winter seien Flüge durchgeführt worden, um mögliche Gletscherabbrüche zu registrieren. Zudem haben Spezialisten Satellitenbilder ausgewertet. Diese Beobachtungen hätten Auffälligkeiten am Gletscher gezeigt. Bis Ende Mai sollen die Resultate für eine korrekte Einschätzung vorliegen. Jordanien hat vergangenes Jahr einer Schweizer Delegation die Kontrolle von aus der Schweiz exportierten Waffen teilweise verweigert. Das zeigt ein Bericht des Staatssekretariats für Wirtschaft SECO. Länder, die Schweizer Waffen importieren, dürfen diese nicht weitergeben. Die Schweiz wollte daher überprüfen, ob Jordanien die Waffen ohne Zustimmung weitergegeben hat. Laut einem SECO-Bericht wurden aber nicht alle Waffen vorgezeigt. Ein Teil des Materials fehlte ganz. Der Schweizer Fußballverband hat weitere Spieler für die kommende WM in Nordamerika bekannt gegeben. Neu dabei sind die Verteidiger Orella Mende und Eray Cemat sowie der Angreifer Christian Fasnacht. Besonders seine Rückkehr überrascht. Fasnacht war zuletzt lange nicht mehr Teil der Nationalmannschaft und wurde auch für die Testspiele im Frühling nicht berücksichtigt.
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4: Ein freundlicher Mix aus Sonne und Wolken haben wir heute in der Südostschweiz. Gegen die Nami gibt es ein paar Wolken mehr, am Abend kann es auch mal nass werden. 19 Grad sind es in Taminz, in Elm sind es 16, Zfatz, Oberfatz heute 14 Grad. Morgen Mittwoch geht es ähnlich weiter. Wir haben viel Wolken, auch immer wieder Regen. Die Sonne die zeigt sich dann aber schon auch einmal ab und zu. 19 Grad gibt es morgen in Kur.
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1: Ja, jetzt gibt es eine Stunde nonstop Musik auf eure Öhrli. Ja, zum Beispiel mit Queen und David Bowie. Ja, ich wünsche euch einfach allen einen ganz schönen Dienstag. Nehmt es gemütlich.
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1: Im Studio Mary Milanovic. Schweizer Unfallversicherer verzeichnen jährlich 40.000 Fußballunfälle. Das kostet die Unfallversicherer jedes Jahr rund 200 Millionen Franken. Stefanie Wies.
2: Nach einem Fußballunfall fällt man im Schnitt 15 Tage beim Arbeiten. In Geld gerechnet kostet ein einziger Fußballunfall so 9.000 bis 15.000 Franken, zeigt eine Auswertung vom Schweizer Unfallversicherer SUVA. Gefährlich sei es beim Grümpelturnier, weil die Gegner ein unterschiedliches Niveau haben, aber auch, weil sich viele nicht aufwärmen, keine guten Schuhe anhaben oder keine Skibeinschoner anlegen. Und ein Drittel von allen Unfällen passiert wegen Fouls. Darum sei Fairness beim Fußball wichtig.
1: Wegen der steigenden Spritpreise ändern viele Menschen in der Schweiz ihr Mobilitätsverhalten. Das zeigt eine Studie des Meinungsforschungsinstituts Market Agent Schweiz. Fast die Hälfte der Befragten erwägen, statt dem Auto eher den öffentlichen Verkehr zu nutzen oder zu Fuß zu gehen. Zudem stellen für beinahe zwei Drittel die höheren Spritpreise zumindest eine mittelstarke finanzielle Mehrbelastung dar. Wegen des Iran-Krieges steigen die Treibstoffpreise zunehmend. Bei Schüssen in Spanien sind zwei Menschen getötet und vier weitere zum Teil schwer verletzt worden, darunter zwei Kleinkinder. Die Tat ereignete sich in der Nacht in der südspanischen Region Andalusien. Laut ersten Ermittlungen hat der Mann unter anderem auf seine Eltern geschossen, die noch am Tatort starben. Bei einem Kleinkind handelt es sich um den Sohn des Schützen. Der 25-jährige Verdächtige stellte sich später der Polizei. Die Hintergründe der Tat sind unklar. Nach dem Einsturz eines Hauses im ostdeutschen Görlitz werden weiterhin drei Menschen vermisst. Das teilt die Polizei mit. Zu den Vermissten gehören zwei rumänische Frauen im Alter von 25 und 26 Jahren und ein Mann mit bulgarischer und deutscher Staatsangehörigkeit im Alter von 48 Jahren. Das Gründerzeithaus war gestern am frühen Abend eingestürzt. Laut der Polizei hat es in dem Mehrfamilienhaus möglicherweise eine Gasexplosion gegeben. Die genaue Ursache ist aber unklar. Der Schweizer Fußballverband hat weitere Spieler für die kommende WM in Nordamerika bekannt gegeben. Neu dabei sind die Verteidiger Orella Mende und Eray Cemat sowie der Angreifer Christian Fasnacht. Besonders seine Rückkehr überrascht. Fasnacht war zuletzt lange nicht mehr Teil der Nationalmannschaft und wurde auch für die Testspiele im Frühling nicht berücksichtigt.

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1: Kommen gut durch den Morgen. Ja, ich weiss, ab und zu geht es einfach nicht so gut. Und darum, ich sage immer, fake it till you make it. Alles für ein bisschen lächeln oder vielleicht kommt ihr gut Laune denn. Ich bin Sarah Marti und begleite euch auf jeden Fall gerne durch den Dienstag.
2: Zuerst mal ganz guten Morgen, Quirin Beck von Media News. Hoi.
3: Guten Morgen, Sarah. Hoi.
2: Guten Morgen, Quirin. Ich hoffe, du bist mit guter Laune aufgestanden. Es tönt einmal so, als würdest du jetzt nicht mega angurken. Quirin, du hast gesagt, die Temperaturen die gehen immer weiter auf. Gegen Ende Woche kann man in dem Fall Hotpants anlegen.
3: Also ich nicht, aber...
2: Du nicht.
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2: Also gegen Ende Woche Hot Pants, Wetter oder so Bermuda Shorts, die gehen bis zu den Knien für die Queen. Die sind im Fall übrigens eh in. Eigentlich mehr als die kurzen, gell?
3: Muss ich aber noch besorgen, habe ich nicht daheim.
2: Gut, dann weißt du, was heute noch zu tun hast, Queen.
1: Ein weiterer Typ, der nicht gerade für gute Schlagzeilen gesorgt hat, ist der Luis Suarez im Jahr 2014 gsi. Dem sagt man eben seitdem nur noch der Beisser.
5: Ja, jetzt sieht man es ganz deutlich. Also er beißt wirklich zu, das heißt, er deutet es nicht nur an.
1: In der 79. Minute hat er einfach seinen Gegenspieler in die Schulter gebissen. Sogar einen Abdruck hat man gesehen. Nach dem Spiel hat der Suarez gemeint, er ginge jetzt zum Psychologen.
2: Ja, lieber in einen feinen Burger als in einen Schulterbissen, würde ich meinen. Es gibt ja so Lieder, wo man hört, und man sich gerade an einen Strand herabeamt. So mit einem Aperol Spritz und einem Stück Pizza in der Hand. Ja, zum Beispiel mit dem Zucker, da kriege ich immer Ferienstimmung. Und wie heisst das so schön, oder? Wenn man fest dran glaubt, dann klappt es auch. Katapultieren wir uns in die Ferien, auch wenn es nur im Kopf ist, oder? Kann man bei euch nicht beschissen mit einem falschen Abo? Nein, kann man sich da nicht an jemand anders ausgeben?
6: Dann kommst du nicht durch. Du kommst einfach von einem Kollegen abonnieren und dann nicht mehr gesehen, dass jetzt eine Frau durchgeht und ist ein Mann auf der Foto. Dann sehen wir das mal, was nicht stimmt.
1: Aha, aha. Die Schweiz gewinnt gegen Deutschland mit 6-1 oder stimmt die Aussage 2, die Schweiz gewinnt gegen Deutschland mit 5-3? Was meinst du, Peter?
6: Das ist die Aussage 1.
1: Das war einfach, Peter, für dich.
6: Ja, das ist aber, wenn man es geschaut hat und morgen hat in der Zeitung auch noch gelesen. Dann.
1: Gratuliere, Peter.
6: Danke.
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1: Im Studio Mary Milanovic. Der Schutz von Bienen und anderen bestäubenden Insekten soll in der Bundesverfassung verankert werden. Ein überparteiliches Komitee hat deshalb heute die Bieneninitiative lanciert. Die Initiative verlangt, dass Bund und Kantone mehr für die Sicherung der Bestäubung von Kultur- und Wildpflanzen tun. Ohne Bestäubung gäbe es keine Ernte, so Claudia Eyel, Vizepräsidentin von Bienen Schweiz.
2: Es geht also um unser Essen, um die Nahrung vieler Tiere, um unsere Natur, aber auch um unsere Wirtschaft.
1: Damit die Initiative vors Volk kommt, muss das Komitee bis Ende nächsten Jahres 100.000 gültige Unterschriften sammeln. Wegen der steigenden Spritpreise ändern viele Menschen in der Schweiz ihr Mobilitätsverhalten. Das zeigt eine Studie des Meinungsforschungsinstituts Market Agent Schweiz. Fast die Hälfte der Befragten erwägen, statt dem Auto eher den öffentlichen Verkehr zu nutzen oder zu Fuß zu gehen. Zudem stellen für beinahe zwei Drittel die höheren Spritpreise zumindest eine mittelstarke finanzielle Mehrbelastung dar. Wegen des Iran-Krieges steigen die Treibstoffpreise zunehmend. Die SBB will ihren Güterverkehr wirtschaftlicher machen. Für rund 200 Angestellte kommt es deshalb zu Arbeitsortwechseln. Kündigungen soll es aber nicht geben. Das neue Produktionsmodell soll ab Dezember die Kosten senken und die Auslastung erhöhen. Ziel sei ein Güterverkehr, der ab 2033 eigenwirtschaftlich unterwegs sei. Der Schienengüterverkehr der SBB kämpft seit Jahren mit Defiziten. Bei Schüssen in Spanien sind zwei Menschen getötet und vier weitere zum Teil schwer verletzt worden, darunter zwei Kleinkinder. Die Tat ereignete sich in der Nacht in der südspanischen Region Andalusien. Laut ersten Ermittlungen hat der Mann unter anderem auf seine Eltern geschossen, die noch am Tatort starben. Bei einem Kleinkind handelt es sich um den Sohn des Schützen. Der 25-jährige Verdächtige stellte sich später der Polizei. Die Hintergründe der Tat sind unklar. Nach dem Einsturz eines Hauses im ostdeutschen Görlitz werden weiterhin drei Menschen vermisst. Das teilt die Polizei mit. Zu den Vermissten gehören zwei rumänische Frauen im Alter von 25 und 26 Jahren und ein Mann mit bulgarischer und deutscher Staatsangehörigkeit im Alter von 48 Jahren. Das Gründerzeithaus war gestern am frühen Abend eingestürzt. Laut der Polizei hat es in dem Mehrfamilienhaus möglicherweise eine Gasexplosion gegeben. Die genaue Ursache ist aber unklar.
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4: Heute haben wir einen freundlichen Mix aus Sonnenschein und Wolken. Und die Wolken nehmen am Nachmittag ein bisschen zu und am Abend steigt die Regenwahrscheinlichkeit dann noch ein bisschen an. Die Temperaturen aktuell zu Buchs bei 19 Grad und diesen Dies bei 14 Grad. Und am Mittwoch wieder mit mehr Wolken, im Verlauf des Tages dann mit Regen oder auch um ein oder andere Gewitter. Die Temperaturen morgen bei 14 Grad in Splügen und 19 Grad in Glaris.
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4: Schneebedeckt sind der Oberalp und der Lugmanierpass. Sonst geht es gut für Ski auf der Strasse vor der Ostschweiz. Fahren aufmerksam und kommen gut und sicher an eures Ziel. Könnt ihr gerne handwerkeln, dann müsst ihr jetzt gut aufpassen. In unserer Buchstabensuppe könnt ihr einen 50-Franken-Gutschein fürs Bauhaus gewinnen. Das Spiel funktioniert wie folgt. Ihr müsst probieren, innerhalb von 40 Sekunden 8 Begriffe zu erraten. Und heute spielen wir mit dem Buchstaben E wie einer da. Läuten uns jetzt an und spielen mit auf 081 255 55 55. Also nicht zögern und jetzt anrufen auf Telefonnummer 081 255 55 55. Mein Name ist Emanuel Giger und ich wünsche euch einen guten Tag.

0: Der Philipp Dittberner und Marv mit Wolke 4. Es ist 11 Minuten nach der 12. 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
0: Und heute mit uns spielen Dr. Jürg aus Schiers. Hallo Jürg.
2: Grüezi, guten Tag.
0: Guten Tag. Jürg, du hast ein bisschen ein spezielles Hobby. Erzähl mal kurz, was machst du?
2: Ja, mein Hobby ist hauptsächlich Modellauto, also ferngesteuerte mit Allradantrieb und allem.
0: Mhm.
2: Und da tut man viel selber etwas rumkonstruieren und zusammenschrauben und in der Regel funktioniert, meistens tut es nicht recht.
0: Okay.
2: Ja, genau.
0: Und was hast du so für Autos? Was muss man sich vorstellen?
2: Ja, das sind hauptsächlich eigentlich Lastwagen.
0: Lastwagen?
2: Oder, ja. Ja, oder sonst auch Geländewagen, wo man so auf die Wiese kann fahren und so, genau.
0: Okay, und Lastwagen, die spielen auch sonst eine Rolle in deinem Leben?
2: Ja, richtig. Von Beruf her bin ich Lastwagenchauffeur. Vom selben her passt es gut selber.
0: Okay, und ist das schon so von Kindheit her so ein bisschen der Traum gewesen, zum Lastwagenfahrer werden?
2: Ja, habe eigentlich gefunden, mir hat das schon immer als Kind auch schon gefallen, die grossen Maschinen und alles. Und gefunden, dass sie irgendwann werde ich das auch machen.
0: Wie viel PS hat so ein Lastwagen jetzt, wo du fährst?
2: Wie?
0: Wie viel PS hat so ein Lastwagen?
2: Ja, der, den ich jetzt aktuell habe, hat 460 und natürlich nach oben sind Grenzen offen.
0: Das ist schon ordentlich, oder? 460,
2: ja.
0: Nicht schlecht.
2: Bergauf zücht schon gut.
0: Hanna, dein Auto, 460 PS?
3: Ja, nicht ganz so viel, nein, aber ja, gut. Jürg, ich kann mir auch vorstellen, dass bei deinem Hobby, dass er da wahrscheinlich nie langweilig wird, oder? Mit diesen vielen Modellautos, Modelllastwagen.
2: Nein, das wird dann nicht langweilig.
3: Eben, gell? Bist du immer irgendetwas am Umbasteln wahrscheinlich?
2: Ja, wenn man Zeit und Lust hat, ja.
0: Ja, und dann kannst du unseren Bauhaus-Gotschi sicher gut dafür brauchen, wie du an den Kusch erklärt er gerade schnell die Schiedsrichterin Hanna Nambühl.
3: Genau, Jürg. Also, du kriegst jetzt den von uns ganz 40 Sekunden Zeit. Wir suchen da ganz einen Haufen Begriff zum Gewinnen. Brauchst du bestenfalls einfach 8 richtige. Wenn du morgen etwas nicht weisst oder zu lange überlegen musst, dann sagst du uns einfach ganz direkt weiter. Dann springen wir da zum nächsten. Und der Buchstaben musst du natürlich auch noch wissen. Das wäre heute eh wie zum Beispiel endlich. Endlich schönes Wetter.
2: Sehr gut. Perfekt.
0: Gut, also dann legen wir doch gerne mal los. Wir suchen eben einen Begriff mit E. Das Gegenteil von schwierig.
2: Einfach.
0: Eine Gemeinde neben Chur.
2: M.
0: Das tun jetzt dann vermutlich die meisten geht.
2: Weiter.
0: Unser Kontinent.
2: Europa.
0: Ein rotes, feines Bärli.
2: Weiter.
0: So sagt man der Gitarre mit Strom.
2: Weiter.
0: Ein kleiner, starker Kaffee.
2: Espresso.
0: Ein Land.
2: Weiter.
0: Hat es in fast jedem Käsebrötchen drin?
2: Emmentaler.
0: Was für ein Tier ist der Donald Duck?
2: Ente.
0: Wenn der Boden heftig wackelt.
2: Erdbeben.
0: Erdbeben, dann gehen wir noch.
3: Und da sind wir auch schon durch. Wir schauen uns ganz mal schnell an. Jürg, teilweise ist es da ein bisschen, bist du am Stocken gewesen. Zum Beispiel, das tun jetzt dem vermutlich die meisten. Muss dir aber im Fall sagen, ehrlicherweise, der Manuel hat das heute Morgen auch bei mir getestet. Und dann habe ich es auch nicht genau gewusst. Es wäre Essen. Eigentlich.
0: Aha, schon Mittag,
3: ja, ganz simpel. Also genau, das wäre noch das gewesen. Den rot, feines Beri, zum Beispiel das Erdbeere. Oder so sagt man der Gitarre mit Strom. Da hätten wir die E-Gitarre gesucht. Und
2: ja, klar, ja.
3: Bei einem Land wäre zum Beispiel Estland, Ecuador oder Eritrea gewesen. Also doch ein paar Punkte, die da ein bisschen verloren gegangen sind. Und ich muss dir sagen, auch wenn wir da den Schluss noch mit dazu nehmen, mit dem Erdbeben, dann kommst du leider noch ganz knapp auf 7, Jürg.
2: Ja,
3: tut uns leid, das hat nicht ganz gelangt. Aber gerne ein anderes Mal wieder.
2: Ja, super, sicher.
0: Super. Also, dann wünscht dir dennoch ganz ein schönes Tag, gell, Masko?
2: Voll gleichfalls, merci.
3: Danke, danke. Ciao, Jürgen.
0: Ciao.
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0: Train mit Play That Song. Es ist 12:30.
1: Das Wetter.
0: Am Nachmittag hat es ein bisschen mehr Wolken am Himmel. Gegen den Abend kann es vereinzelt auch noch ein bisschen Regen geben. Die Temperatur zum Nächsten heute bei 17 Grad und das bei 12 Grad. Und am Mittwoch dann wieder mit deutlich mehr Wolken am Himmel. Und im Verlauf des Tages wird es dann auch noch nass. Die Temperatur am Morgen bei 13 Grad in Forns und 21 Grad in Langkart.
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0: Schneebedeckt sind der Oberalp und der Lukmanierpass. Sonst geht es gut für Sie auf der Straße vor der Ostschweiz. Eine gute und eine sichere Fahrt. Und jetzt hören wir der Ed Sheeran mit Camera, remixed vom DJ Cyril. Mein Name ist Emanuel Giger und ihr hört Radio Grisha.

0: Anna Rosinelli mit «If you don't know». In der Schweiz werden die Bienen immer seltener. Zu wenig natürlicher Lebensraum und Krankheiten machen den Bienen zu arbeiten. Das Komitee will jetzt darum, dass der Schutz von Bienen und anderen bestäubenden Insekten wie Hummeln, Wespen oder Fliegen in der Schweizer Verfassung verankert wird. Bundeshausredaktorin Selina Urich.
1: Die Bieneninitiative fordert, dass Bund und Kantone mehr Verzicherung von der Bestäubung von Kultur- und Wildpflanzen machen. Hintergrund ist das Bienensterben und die Sorge um die Folgen für die Landwirtschaft und unsere Ernährungssicherheit. Claudia Eier, Vizepräsidentin von Bienen Schweiz, warnt vor den Konsequenzen.
2: Es geht also um unser Essen, um die Nahrung vieler Tiere, um unsere Natur, aber auch um unsere Wirtschaft.
1: Ja, auch die Wirtschaft sei vom Bienensterben betroffen. Wenn nämlich Bienen verschwinden, gibt es auch keine Ernte und so auch kein Verdienst, erklärt der Zuger Mitte-Ständerat Peter Häcklin. Dazu kommt, die Schweiz müsste die fehlenden Nahrungsprodukte sonst irgendwie herholen. Eine gefährliche Ausgangslage, sagt der Ständerat.
3: Unsere Abhängigkeit dann von diesen Produkten, von Nahrungsmitteln aus dem Ausland, das würde steigen.
1: Wie genau sich der Schutz von Insekten soll verbessern, steht aber nicht im Initiativtext drin. Nur, dass der Bundesrat Vorgaben ausarbeiten muss, um die Vielfalt von Bienen und anderen einheimischen bestäubenden Insekten zu fördern. Damit die Initiative aber wirklich vors Volk kommt, muss das Komitee bis Ende nächstes Jahr 100.000 Unterschriften sammeln.
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0: The Miles Smith mit Stay If You Wanna Dance und jetzt dann geht The Kid Laroi.
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0: Without you, in wenigen Augenblick, da freu auf Radio Grisha.
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1: Im Studio Tina Colatrella. Der Schutz von Bienen und anderen bestäubenden Insekten soll in der Bundesverfassung verankert werden. Ein überparteiliches Komitee hat deshalb heute die Bieneninitiative lanciert. Diese verlangt, dass Bund und Kantone mehr für die Sicherung der Bestäubung von Kultur- und Wildpflanzen tun. Ohne Bestäubung gäbe es keine Ernte, so Claudia Eier, Vizepräsidentin von Bienen Schweiz.
2: Es geht also um unser Essen, um die Nahrung vieler Tiere, um unsere Natur, aber auch um unsere Wirtschaft.
1: Damit die Initiative vors Volk kommt, muss das Komitee bis Ende des nächsten Jahres 100.000 gültige Unterschriften sammeln. Die SBB wollen ihren Güterverkehr wirtschaftlicher machen. Für rund 200 Angestellte kommt es deshalb zu Arbeitsortwechseln. Kündigungen soll es aber nicht geben. Das neue Produktionsmodell soll ab Dezember die Kosten senken und die Auslastung erhöhen. Ziel sei ein Güterverkehr, der ab 2033 eigenwirtschaftlich unterwegs sei. Der Schienengüterverkehr der SBB kämpft seit Jahren mit Defiziten. Nach der Offenlegung der Beziehung zwischen einer Bundesrichterin und einem Bundesrichter hat das Bundesgericht Maßnahmen eingeleitet. Die Bundesrichterin wird seit dem 7. Mai bei neu eingehenden Fällen nicht mehr eingesetzt. Der Bundesrichter wird hingegen nicht sanktioniert. Das Bundesgericht begründet die Ungleichbehandlung damit, dass die jeweiligen Vorgesetzten die Tragweite des Falles anders bewerten. Es seien immer noch Gespräche im Gang. Bei einem Ebola-Ausbruch in der Demokratischen Republik Kongo und in Uganda gibt es inzwischen 513 Verdachtsfälle und 131 vermutete Todesfälle. Das meldet das Gesundheitsministerium. Die Ausbreitungsgefahr für die gesamte Region gilt als hoch. Es handelt sich um eine seltene Ebola-Variante, gegen die es weder einen Impfstoff noch eine Therapie gebe. Die Weltgesundheitsorganisation hat nun einen Notfallausschuss einberufen.
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4: Heute haben wir einen Mix aus Sonnenschein und Wolken. Und die Wolken, die nehmen dann am Nachmittag auch noch ein bisschen zu. Und am Abend steigt dann die Regenwahrscheinlichkeit auch noch ein bisschen an. Die Temperaturen zu Mels heute bei 18 Grad und zu Pontresina bei 11 Grad. Und am Mittwoch dann wieder mit mehr Wolken am Himmel im Verlauf des Tages. Dann mit Regen oder auch noch meint oder andere Gewitter. Die Temperaturen morgen bei 15 Grad zu Bergün und 20 Grad in Bad Ragaz.
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4: Schneebedeckt sind der Oberalp und der Lugmanier Pass. Sonst geht es gut für Sie auf der Straße von Südostschweiz. Fahren Sie aufmerksam und kommen gut und sicher an eures Ziel. Das Leben ist doch zum Teil ein Auf und Ab von Gefühlen. Wichtig, wenn man down ist, dass man auch wieder zurück ins Licht findet. Und genau das geht im Lied «Out of the Dark» vom deutschen Trio «Clock Clock». Ein bisschen Optimismus zum Start in der Dienstagnachmittag. Ihr hört Radio Grischa und freue Mikrofon, der Emanuel Giger.

0: Der Max Giesinger mit Ich lieb dich überhaupt nicht mehr. Gut 22'000 Blasmusikerinnen und Musiker haben am 35. Eidgenössischen Musikfest zu Biel gespielt und sich gemessen. Mit denen auch Musikverein aus Graubünden. Florian Mani.
1: Ja, und so hat es am Wochenende zu Biel getönt. Über ein ganzes Jahr ist einmal pro Woche geprobt worden. Die Arbeit, die hat sich gelohnt. Gewisse Vereine sind beim Wettbewerb weit vorne gelandet, sagt Andi Kollegger, Präsident vom Graubündner Kantonalen Musikverband.
2: Ja, ich bin sogar sehr stolz, unabhängig von der Leistung, die sie erzielt haben. Nur, dass sie sich angemeldet haben, dass sie sich dem Wettbewerb gestellt haben, dass sie sich vorbereitet haben, dass sie auch Bündner Flaggen von der Verein in Biel so würdig vertreten haben, das macht mich megamäßig stolz. Und das Fest ist wirklich sehr, sehr gut organisiert gewesen und insgesamt wirklich eine ganz erfolgreiche Austragung.
1: Und eben nur schon, dass die Bündner Musikvereine überhaupt mitmachen können, das sei ein absoluter Gradmesser. Wir haben die Eindrücke aus dem Musikfest im Infokompakt kurz nach der 5.
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0: Musik aus Bier von Pegasus mit Lost to be Found und wir gehen jetzt weiter auf Thun. Die Band The Souls mit dem Lied Rose of Jericho. Jetzt sind wir hier für euch auf Radio Grischa.
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0: The Souls mit Rose of Jericho. Es ist 13:30.
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0: Am Nachmittag hat es ein bisschen mehr Wolken am Himmel und gegen den Abend kann es vereinzelt auch noch ein bisschen Regen geben. Temperaturen zu Elm heute bei 15 Grad und zu Filter sind wir 19 Grad. Und am Mittwoch dann wieder mit deutlich mehr Wolken, aber auch noch mit ein bisschen Sonnenschein und im Verlauf des Tages dann aber auch mit Regen. Die Temperaturen morgen bei 14 Grad in Schierf und 20 Grad in Trimis.
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0: Stockender Verkehr auf der Kantonstrasse vor Amosch in Richtung Schule. Ihr müsst mit einem Zeitverlust von 5 bis 10 Minuten rechnen. Eine gute und eine sichere Fahrt. Und jetzt die Musik aus Schweden. Der Franz mit If I Were Sorry. Hier freue ich auf Radio Grischa.

0: Alone, unser Klassiker von der US-Band Heart aus dem Jahr 1987. Und um neue Musik aus der Region geht es jetzt im Beitrag von Livio Biondini.
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0: Song «Nur für dich» ist die neueste Single vom Bündner Rapper. «Nur für dich» heisst in dem Fall für seinen besten Kollegen.
1: Aus der Intention heraus, dass wir Männer untereinander einander zu wenig oder gar nicht sagen, wie wichtig wir füreinander sind. Sondern wir erleben einfach die Sachen, wir haben Erinnerungen, wir haben es lustig miteinander.
0: Darum hätte er ihm eine Freude machen mit dem.
1: Nach so vielen Songs, die ich über mich rede, habe ich gedacht, wird mir immer mal ein Song und mache ihm vielleicht auch mal eine Freude. Und ich glaube, viele Leute, vor allem im Refrain, finden sich selber und ihre Freundschaften, die sie haben, auch in dem Lied.
0: Und ich glaube, wer ein bisschen versteht, um was es ging, dann werde ich das Lied auch gerne hören und vielleicht auch den eigenen Kollegen schicken, als Zeichen für Wertschätzung, für Freundschaft. So der Chilla zu seinem neuesten Lied «Song nur für dich».

0: Pink mit Walk Me Home und jetzt ein Gott der Harry Styles. Aperture in wenigen Augenblick da für euch.
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1: Im Studio Tina Colatrella. Skyguide prüft den Abbau von bis zu 220 Stellen. Man habe deshalb ein Konsultationsverfahren eröffnet, teilt die Schweizer Flugsicherung mit. Betroffen sein könnten Mitarbeitende an den Standorten Genf und Dübendorf. Als Gründe nennt Skyguide steigende Personal- und Systemkosten und unsichere Einnahmen. Die Personalkosten hätten im vergangenen Jahr rund 382 Millionen Franken betragen, bei Gesamtausgaben von 576 Millionen Franken. Immer weniger Schülerinnen und Schüler sind übergewichtig. Das teilt die Stiftung Gesundheitsförderung Schweiz mit. Nur noch etwa jedes zehnte Schulkind war im letzten Schuljahr übergewichtig. Das sei der tiefste Wert, den man jemals gemessen habe, teilt die Stiftung mit. Vor 20 Jahren war noch jedes fünfte Schulkind übergewichtig oder von Adipositas betroffen. Nach der Offenlegung der Beziehung zwischen einer Bundesrichterin und einem Bundesrichter hat das Bundesgericht Maßnahmen eingeleitet. Die Bundesrichterin wird seit dem 7. Mai bei neu eingehenden Fällen nicht mehr eingesetzt. Der Bundesrichter wird hingegen nicht sanktioniert. Das Bundesgericht begründet die Ungleichbehandlung damit, dass die jeweiligen Vorgesetzten die Tragweite des Falles anders bewerten. Es seien immer noch Gespräche im Gang. Bei einem Ebola-Ausbruch in der Demokratischen Republik Kongo und in Uganda gibt es inzwischen 513 Verdachtsfälle und 131 vermutete Todesfälle. Das meldet das Gesundheitsministerium. Die Ausbreitungsgefahr für die gesamte Region gilt als hoch. Es handelt sich um eine seltene Ebola-Variante, gegen die es weder einen Impfstoff noch eine Therapie gebe. Die Weltgesundheitsorganisation hat nun einen Notfallausschuss einberufen. Der deutsche Kanzler Friedrich Merz ist aktuell so unbeliebt wie noch kein Kanzler zuvor. Nach 12 Monaten im Amt sind nur noch 16% der Befragten mit der Arbeit des deutschen Kanzlers zufrieden oder sehr zufrieden. Das zeigt der aktuelle Deutschlandtrend. Bezweifelt wird vor allem, ob die Regierung zentrale Probleme lösen kann.
2: Das Wetter. Die Wolkendichte nimmt am Nachmittag ein bisschen zu und gegen den Abend kann es vereinzelt regnen. Die Temperaturen zu Bradeschir heute bei 11 Grad und zu Flums haben wir 17 Grad. Und am Mittwoch dann wieder mit dichteren Wolken im Himmel und weniger Sonnenschein. Im Tagesverlauf dann auch noch mit Regen und stellenweise sogar mit Gewitter. Die Temperaturen morgen bei 17 Grad in Schkol und 25 Grad in Grono.
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2: Schneebedeckt sind der Oberalp und der Lugmanierpass. Sonst geht's gut für Sie auf der Strasse für Südostschweiz. Fahren aufmerksam und kommen gut und sicher an eures Ziel. Jetzt haben wir eine halbe Stunde lang Musik aus der Schweiz für euch bereit und da starten wir mit dem Zürcher Duracell Häsli Niklas und seinem Song «C'est la vie, baby». Mein Name ist Emanuel Giger und ihr hört Radio Grischa.

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1: Im Studio Tina Colatrella. Skyguide prüft den Abbau von bis zu 220 Stellen. Man habe deshalb ein Konsultationsverfahren eröffnet, teilt die Schweizer Flugsicherung mit. Betroffen sein könnten Mitarbeitende an den Standorten Genf und Dübendorf. Als Gründe nennt Skyguide steigende Personal- und Systemkosten und unsichere Einnahmen. Die Personalkosten hätten im vergangenen Jahr rund 382 Millionen Franken betragen, bei Gesamtausgaben von 576 Millionen Franken. Immer weniger Schülerinnen und Schüler sind übergewichtig. Etwa jedes zehnte Schulkind war laut der Stiftung Gesundheitsförderung Schweiz im letzten Schuljahr übergewichtig. Das sei der tiefste Wert, den man jemals gemessen habe, teilt die Stiftung mit. Vor 20 Jahren war noch jedes fünfte Schulkind übergewichtig oder von Adipositas betroffen. In der Oberstufe nahm der Wert in den letzten 20 Jahren noch zu, in den letzten zwei Jahren ist er aber auch dort rückläufig. 60% der Schweizer Unternehmen setzen künstliche Intelligenz ein. Laut einer UBS-Umfrage wird KI aber meist selektiv und nicht systematisch genutzt. Besonders verbreitet ist der Einsatz von KI bei stark digitalisierten Firmen, was typischerweise bei grossen Firmen der Fall ist, vor allem bei Finanzdienstleistern und in der Pharmaindustrie. Deutlich weniger genutzt wird KI im Bau, Verkehr, Gesundheitswesen sowie in traditionellen Industriebranchen wie Holz, Papier und Textil. Die israelische Armee hat die meisten Boote der internationalen Gaza-Hilfsflotte gestoppt. Die Marine habe mehr als die Hälfte der 57 Boote unter ihre Kontrolle gebracht, berichtete der israelische Rundfunk. Beim Einsatz westlich von Zypern seien rund 250 Aktivisten festgenommen worden. Acht Schweizerinnen und Schweizer waren mit der Hilfsflotte Richtung Gaza unterwegs. Laut dem Bund gibt es zu ihrer Situation noch keine Informationen. Der deutsche Kanzler Friedrich Merz ist aktuell so unbeliebt wie noch kein Kanzler zuvor. Nach 12 Monaten im Amt sind nur noch 16% der Befragten mit der Arbeit des deutschen Kanzlers zufrieden oder sehr zufrieden. Das zeigt der aktuelle Deutschlandtrend. Bezweifelt wird vor allem, ob die Regierung zentrale Probleme lösen kann.

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1: Der Verein Momo gibt es jetzt seit 10 Jahren. Ein Verein, der Geld sammelt für die Kinder- und Jugendabteilung im Kantonsspital Chur. Die Valentina Montalta hat den Verein gegründet und leitet es noch heute mit viel Herz und Engagement. Sie ist diese Woche zu Gast bei der Minutes Romanches und der Jessica Capretz verratet sie ihre Lebensdevise. Welche das ist, das hören wir jetzt.
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1: Im Studio Tina Colatrella. Die Zahl übergewichtiger Kinder und Jugendlicher in der Schweiz ist in den vergangenen 20 Jahren gesunken. Das meldet die Stiftung Gesundheitsförderung Schweiz. Damals galten rund 20% der Kinder als übergewichtig. Heute ist es nur noch jedes Zehnte. Erfreulich, aber noch keine Entwarnung, sagt dazu Chloe Saas von der Gesundheitsförderung.
2: Deshalb müssen Maßnahmen für eine gesunde Körpergewicht weitergeführt und doch verstärkt werden, wo die Risiken besonders hoch sind.
1: Ohne eine kontinuierliche Gesundheitsförderung bestehe das Risiko, dass erzielte Fortschritte nicht gesichert werden können, so Saas. Eine weitere Klage im Fall Comontana. Ein Walliser Anwalt hat im Namen einer bei der Brandkatastrophe schwer verletzten jungen Französin bei einem Gericht in Paris einen Antrag auf Entschädigung gestellt. Wie der Anwalt mitteilt, leide die 26-jährige Französin unter Verbrennungen sowie einem schweren psychischen Trauma. Mit seiner Klage in Paris will der Anwalt sämtliche rechtliche Möglichkeiten in der Schweiz und in Frankreich ausschöpfen. 60% der Schweizer Unternehmen setzen künstliche Intelligenz ein. Laut einer UBS-Umfrage wird KI aber meist selektiv und nicht systematisch genutzt. Besonders verbreitet ist der Einsatz von KI bei stark digitalisierten Firmen, was typischerweise bei großen Firmen der Fall ist, vor allem bei Finanzdienstleistern und in der Pharmaindustrie. Deutlich weniger genutzt wird KI im Bau, Verkehr, Gesundheitswesen sowie in traditionellen Industriebranchen wie Holz, Papier und Textil. Die israelische Armee hat die meisten Boote der internationalen Gaza-Hilfsflotte gestoppt. Die Marine habe mehr als die Hälfte der 57 Boote unter ihre Kontrolle gebracht, berichtete der israelische Rundfunk. Beim Einsatz westlich von Zypern seien rund 250 Aktivisten festgenommen worden. 8 Schweizerinnen und Schweizer waren mit der Hilfsflotte Richtung Gaza unterwegs. Laut dem Bund gibt es zu ihrer Situation noch keine Informationen.
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4: Die Wolkendichte am Himmel nimmt ein bisschen zu und gegen den Abend kann es vereinzelt auch noch regnen. Die Temperatur zielt in Marien aktuell bei 10 Grad und in Rovereto haben wir 21 Grad. Und am Mittwoch im Norden wieder mit dichten Wolken am Himmel, im Tagesverlauf dann auch mit Regen und stellenweise sogar mit Gewitter. Anders im Süden, dort dann recht sonnig morgen und die Temperaturen bei 14 Grad in Samada und 20 Grad Sargans.
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4: Stockender Verkehr auf der A13 von Sargans in Richtung San Margrethe zwischen Haag und Seenwald. Ihr müsst mit einem Zeitverlust von 10 Minuten rechnen. Eine gute und eine sichere Fahrt. In wenigen Minuten geht es um einen legendären Rocksong, der heute seinen 48. Geburtstag feiert. Zuerst starten wir aber mit zeitgemäßer Musik und das von US-Country-Pop-Sängerin Dasha mit «Like It Like That». Ihr hört Radio Grischa und ein Mikrofon der Emanuel Giger.

Dienstag, der 19. Mai. Heute ist nicht ein normaler Tag. Nein, heute feiert das legendäres Lied seinen 48. Geburtstag. With the Sultans. With the Sultans of Swing. Sultans of Swing, sicher einer der einflussreichsten Rocksongs aller Zeiten. Geschrieben vom Dire Straits Gitarrist und Sänger Mark Knopfler. Inspiriert worden ist er durch eine Dixieland Jazzband, die in einem Pub in London gespielt hat. Am Schluss des Konzerts haben die sich als Sultans of Swing vorgestellt. Also Sultan vom Swing. Und diesen Namen hat Mark Knopfler lustig, aber auch cool gefunden. Das hat ihn inspiriert, um den Song zu schreiben. Für gerade einmal 120 Pfund sind Sultans of Swing in einem Studio aufgenommen. Wo ein Londoner Radio-DJ den Song einmal laufen lassen hat, haben sich Dire Straits von Anfragen von Plattenlabels kaum noch retten können. Jetzt, 48 Jahre später, gehört das Lied zu den grössten Rock-Evergreens aller Zeiten. Happy Birthday, Sultans of Swing. Natürlich hören wir ihn jetzt. Da sind Dire Straits. Freu auf Radio.

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0: Der Elton John und der Sam Fender mit Talk to You. In wenigen Sekunden haben wir es 16:30.
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0: Wolken nehmen vor allem im Norden jetzt am Himmel immer mehr zu und in der Nacht kann es zum Teil noch ein bisschen Regen geben. Temperaturen zu Breil bei 12 Grad und zwar in der Stadt bei 18 Grad. Und der Mittwoch im Norden dann mit einem Mix aus Quellwolken und ein bisschen Sonnenschein. Im Tagesverlauf dann aber auch mit Regen und stellenweise auch mit Gewitter. Und im Süden ist der ganze Tag recht sonnig. Die Temperatur morgen bei 11 Grad in Arosa und 20 Grad in Thusis.
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0: Das Kur fährt der Feierabendverkehr langsam an. An der Masanzerstrasse brauchen wir um die 5 Minuten länger und stocken den Verkehr auf der Kantonstrasse vor Amosch nach Schkuhl. Dort brauchen wir auch mindestens 5 Minuten mehr und Feierabendverkehr zu Glaris. Von Nevels auf Netzstel geht es bis zu 10 Minuten länger. Eine gute und eine sichere Fahrt. Und jetzt gehen wir nach Malibu mit der Miley Cyrus. Ihr hört Radio Grisha und ein Mikrofon, Trimanoe Giger.

0: Musik aus Australien von der Kylie Minogue mit Dancing und Musik aus Graubünden geht jetzt im Beitrag von Livio Biondini.
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0: Song «Nur für dich» ist die neueste Single vom Bündner Rapper. «Nur für dich» heisst in dem Fall für seinen besten Kollegen.
1: Aus der Intention heraus, dass wir Männer untereinander einander zu wenig oder gar nicht sagen, wie wichtig wir füreinander sind. Sondern wir erleben einfach die Sachen, wir haben Erinnerungen, wir haben es lustig miteinander.
0: Darum hätte er ihm eine Freude machen mit dem.
1: Nach so vielen Songs, die ich über mich rede, habe ich gedacht, wird mir immer mal ein Song und mache ihm vielleicht auch mal eine Freude. Und ich glaube, viele Leute, vor allem im Refrain, finden sich selber und ihre Freundschaften, die sie haben, auch in dem Lied.
0: Und ich glaube, wer ein bisschen versteht, um was es ging, dann werde ich das Lied auch gerne hören und vielleicht auch den eigenen Kollegen schicken, als Zeichen für Wertschätzung, für Freundschaft. So der Chilla zu seinem neuesten Lied «Song nur für dich».

0: Zum Feierabend geht's bei Radio Grieche immer das Neueste aus der Region. Florian Mani aus der Redaktion. Heute schauen wir unter anderem auf das grosse Geld. Die Gemeinde Landquart will bis 2040 rund 106 Millionen Franken in ihre Schulen investieren.
1: Das Geld soll in insgesamt 8 Bauprojekte fliessen. Das geht von Ersatzneubauten bis zu Turnhallen und Kindergärten. Die sind nötig, weil die Schülerzahlen zu Landquart wachsen. Die Kosten zu stemmen sind eine Herausforderung. Darum werden jetzt unter anderem geschaut, wie gespart werden kann, sagt der Gemeindepräsident Andreas Töni.
2: Wenn dann auch Möglichkeiten da sind, wo man mehr Erträge generieren kann, über Gebühren, Steuern ist sicher auch ein Thema. Und wir werden dann im Laufe vom Sommer das erarbeiten und dann auch aufzeigen, wie die Finanzierung kann aussehen von dieser grossen Investition.
1: Wir schauen genauer auf die Strategie, die die Gemeinde Landquart verfolgt. Dann schauen wir aber auch auf das Auffahrtswochenende zurück. Z Biel hat zeitgenössisch am Musikfest stattgefunden. Da sind gewisse Bündner rausgestochen.
0: Das alles und noch mehr gibt's im Infokompakt, kurz nach der 5 hier bei Radio Grischa.
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0: Und jetzt den Gats der Calvin Harris.
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0: 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In wenigen Sekunden da freu auf Radio Grischa.
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1: Im Studio Tina Colatrella. In der Schweiz verletzen sich jedes Jahr rund 40.000 Menschen beim Fußballspielen. Das verursacht Kosten von fast 200 Millionen Franken und führt zu rund 680.000 Ausfalltagen bei der Arbeit, teilt der Schweizer Unfallversicherer Suva mit. Vor allem Amateurspiele oder Krümpelturniere seien heikel, sagt Kaspar van de Ven von der Suva.
2: Ein Haufen spielen hier gegeneinander ohne regelmässiges Training und das oft auf einem ganz unterschiedlichen Fitnessniveau. Dazu kommt, dass das Aufwärmen nicht richtig gemacht wird oder die Leute nicht richtige Schuhe oder Scheinbeinschoner da haben.
1: Zudem verletzten sich auch viele Spieler durch Fouls. Eine weitere Klage im Fall Comontana. Ein Walliser Anwalt hat im Namen einer bei der Brandkatastrophe schwer verletzten jungen Französin bei einem Gericht in Paris einen Antrag auf Entschädigung gestellt. Wie der Anwalt mitteilt, leide die 26-jährige Französin unter Verbrennungen sowie einem schweren psychischen Trauma. Mit seiner Klage in Paris will der Anwalt sämtliche rechtliche Möglichkeiten in der Schweiz und in Frankreich ausschöpfen. Immer häufiger müssen Mieten in Inseraten gesenkt werden, damit die Wohnungen in der Schweiz vermietet werden können. Das zeigt eine Studie der Zürcher Kantonalbank. Betroffen sei vor allem der Kanton Zürich. Bei fast jedem 20. Immobilieninserat sei dies inzwischen der Fall. Der Wohnungsmarkt bleibe weiterhin angespannt. Zudem würden weniger Menschen umziehen. Die Swiss baut ihr Langstreckennetz im kommenden Winter um eine neue Destination in Indien aus. Im Winterflugplan fliegt die Swiss erstmals die südindische Metropole Bangalore an. Am Flughafen Genf baut die Swiss ihr Angebot allerdings ab. Im Winter fallen die Strecken nach Berlin, Hamburg und Pristina weg. Cristiano Ronaldo wird im Sommer zum sechsten Mal an einer Fußballweltmeisterschaft teilnehmen. Der 41 Jahre alte Topstar steht im Aufgebot von Portugal, wie Trainer Roberto Martinez an einer Pressekonferenz mitteilte. Ronaldo sowie Argentinien-Superstar Lionel Messi sind somit die ersten Spieler mit sechs WM-Teilnahmen.
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4: Am Abend steigt die Regenwahrscheinlichkeit ein bisschen an und in der Nacht im Norden ist es auch zeitweise nass. Die Temperaturen zur Ganze aktuell bei 18 Grad und das Bivio bei 10 Grad. Und morgen Mittwoch ist es im Norden dann ein bisschen stärker bewölkt und im Tagesverlauf gibt es dann auch nochmal Regen und zum Teil auch Gewitter. Und im Süden ist es den ganzen Tag recht sonnig. Die Temperaturen morgen bei 12 Grad in St. Moritz und 20 Grad in Wanks.
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4: Vierabendverkehr zu Glaris von Neffels auf Netzstel haben einen Zeitverlust von 5 Minuten und auch Vierabendverkehr zu Chur an der Masantenstrasse, der Ringstrasse und der Kasernenstrasse brauchen dazwischen 5 bis 10 Minuten länger und stockender Verkehr auf der Kantonstrasse vor dem Osten nach Schkuhl, dort brauchen wir um die 5 Minuten mehr. Fahren aufmerksam und kommen gut und sicher an euer Ziel. In 3 Minuten haben wir das Infokompakt für euch mit dem Thema, das die Region bewegend vorher gehören dort Veronika Fusaro mit ihrem ESC-Song Alice. Mein Name ist Emanuel Giger und ihr hört Radio Grischa.

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1: Veronika Fusaro mit Alice. Es ist 7 Minuten ab der 5 Uhr, Zeit für das Update aus der Region.
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3: Am Eidgenössischen Musikfest Biel sind Bündner Verein oben rausgestochen. Wir berichten darüber. Dann schauen wir auf die Bündner Grossratswahlen, heute mit den 2 kleinsten Parteien. Zuerst geht es aber auf Landquart, wo viel Geld in die Schulen fliessen soll. Das ist das Info.

0: sind gestiegen und ein Ende ist nicht in Sicht. Die Gemeinde hat darum eine Strategie bis 2040 erarbeitet, wie der Gemeindepräsident Andreas Töni sagt.
1: Die Basis der letzten Ausbauten sind die Schülerzahlen vom Jahr 2012 gewesen. Und es ist sehr schwierig, um dann auch abschätzen können, wie viele Kinder in Zukunft dann auch werden zuzeuchen mit Familien. Und das wollen wir jetzt eben mit dieser Strategie verhindern, dass wir auf 15 Jahre rausschauen, dass wir sicher nicht mehr schon nach 10 Jahren wieder müssen, über die Bücher zum zusätzlichen Schulraum arbeiten.
0: Die Strategie plant Massnahmen für drei Standorte. Primarschule und der Kindergarten Igis plus die Primarschule Rüti und die Oberstufe Rietz-Langquart. Insgesamt sind es 8 Bauprojekte von Ersatzneubauten bis zu Turnhallen und Kindergärten. Die Kosten belaufen sich auf rund 106 Millionen Franken.
1: Die Summe selber ist einigermaßen realistisch. Sie hat eine Ungenauigkeit von plus minus 25%. Wenn wir anschauen, wie jetzt im Zusammenhang mit den globalen Ereignissen in den letzten Jahren Baupreise gestiegen sind, dann sagen wir, sind wir da realistisch, vielleicht sogar auch eher vorsichtig. Wir wissen nicht, was in 10 Jahren für Kosten da sind, aber wir meinen, dass man da eine gute Basis hat, um dann auch planen die ganze Finanzierung.
0: Wer die Gemeinde so eine grosse Investition stemmen will, ohne den Finanzhaushalt fest zu strapazieren, ist noch nicht abschliessend geklärt. Nach dem Sommer soll es einen genaueren Plan geben, so der Andreas Töni.
1: Wir haben letztes Jahr schon angefangen mit einer Aufgaben- und Leistungsüberprüfung, um zu schauen, wo können wir verzichten auf Aufgaben, wo können wir einsparen und effizienter werden. Wenn dann auch Möglichkeiten da sind, wo man mehr Erträge generieren kann, über Gebühren, Steuern ist sicher auch ein Thema. Und wir werden dann im Laufe vom Sommer das erarbeiten und dann auch aufzeigen, wie die Finanzierung kann aussehen von dieser grossen Investition.
0: Aber was heisst das für die Schulkinder während der Bauzeit? Der Martin Heim, verantwortlich für das Departement Bildung und Vorschulalter im Gemeindevorstand, gibt eine Warnung.
2: Wir schauen eigentlich immer, dass es der Schulbetrieb wirklich nicht einschränkt. Und das haben wir jetzt in den letzten Jahren auch mit den Rückmeldungen von der Lehrerschaften, von der Schulleitung eigentlich können so erreichen. Uns ist es wichtig, dass es wirklich der Schulbetrieb nicht stört.
0: Auch die Frage, wie gross die Klassen in Zukunft sein sollen, wird aktuell geprüft. Die Gemeinde Langquart hat in den letzten Jahren bewusst mit kleineren Klassen geschafft und will das nicht ohne Grund ändern.
2: Das ist natürlich Einsparungen, die man könnte machen, indem man jetzt eigentlich Klassengrössen würde erhöhen. Wir sind in den letzten Jahren immer eigentlich mit kleinen Klassen gefahren, hier bei uns in der Gemeinde Langquart. Das hat natürlich auch damit zu tun, weil wir viele Schüler haben, die natürlich auch eine Herausforderung haben, die natürlich mehr lernen. Modul brauchen, was der Lehrplan 21 auch beeinflusst. Und darum müssen wir einfach auch schauen, dass die Klassengrössen momentan nicht zu gross sind, weil die Förderung von allen Kindern ist uns wichtig.
0: Vom 29. Mai weg bis Ende Juni kann sich die Bevölkerung schriftlich zur Strategie äussern. Im Herbst kommt sie dann bereinigt vor die Gemeindeversammlung.
3: Wenn alles nach Plan läuft, könnte die erste Arbeit Ende 2028 starten. Die ausführliche Strategie und alle Unterlagen zur Mitwirkung gibt's auf landquart.ch. Die wichtigsten Meldungen aus der Region hat der Livio Biondini zusammengefasst.
4: Die Eidgenössische Wettbewerbskommission WECO darf Millionenstrafen gegen drei Bündner Bauunternehmen definitiv durchsetzen. Das Bundesgericht hat Beschwerden von der Fofa-Konrad-Gruppe, der Lazzarini AG und der Rest Jacoch SA abgewiesen. Die Firmen haben laut dem Gericht zwischen 1997 und 2012 im Unterengadin Preise und Aufträge abgesprochen. Damit sei der Wettbewerb im Hoch- und Tiefbau eingeschränkt worden. Die bestätigten Sanktionen liegen bei rund 4,7 Millionen Franken. 2,5 Millionen muss die Fofa-Konrad-Gruppe zahlen, die Lazzarini AG 2 Millionen und der Rest Jacoch SA 185.000 Franken. Auf der Julierstrasse zwischen Scalotta und der Giustiabrück wird der Strassenbelag erneuert. Das Bundesamt für Strassen Astra hat gestern mit den Arbeiten angefangen. Auf rund 4,5 Kilometer wird der Belag ersetzt und die Strasse teilweise instand gesetzt. Laut dem Astra soll damit Verkehrssicherheit verbessert werden und die wichtige Verbindung ins Engadin leistungsfähig bleiben. Die Arbeiten gehen voraussichtlich bis Ende Juli und kosten rund 3 Millionen Franken. Wie das Astra mitteilt, wird jeweils in der Nacht zwischen Abend um 8 und um 5 am Morgen geschafft. Während dieser Zeit wird der Verkehr einspurig geführt und per Verkehrsdienst geregelt. Am Tag durch und am Wochenende bleibt die Strasse normal zweispurig offen, wie es weiter heisst. Am Sonntag hat die Cura Pergola von einem Schrebergarten brennt. Passiert ist es gegen die 6 am Nachmittag im Vorarlweg. Die Feuerwehr hat das Übergreifen vom Feuer auf Bäume verhindern und das Feuer

0: löschen. Personen, die gesehen haben, wie es zum Brand kam, sollen die sich doch melden, so die Fahndung Chur. Gestern hat die Stadtpolizei Chur einen E-Scooter in der Bündner Hauptstadt mit 86 km/h aus dem Verkehr genommen. Der Scooter ist so nicht auf öffentlicher Strasse zugelassen. Der Lenker ist angezeigt worden, unter anderem wegen Widerhandlungen gegen das Strassenverkehrsgesetz und Fahren ohne Versicherungsschutz. Mitarbeitende vom Bundesamt für Zoll- und Grenzsicherheit haben das Buchs an Mann an die Kantonspolizei St. Gallen übergeben. Der Schweizer ist mit dem Zug von Österreich eingereist. Auf die Frage nach Geld oder Waren hat er nichts deklariert. Die Mitarbeitenden haben aber in seinem Gepäck rund 350.000 Euro gefunden. Von wo das Geld kommt, hat der Mann nicht können sagen, wie es in einer Mitteilung heisst. Er hat einfach den Auftrag, das Geld zu transportieren, so die Antwort. Weil das Geld in Zusammenhang mit Geldwäscherei oder Terrorismusfinanzierung stehen könnte, hat das Bundesamt das Bargeld sichergestellt, heisst es weiter.
1: Graubünden wählt am 14. Juni sein Parlament. Zmitzdin probieren auch die zwei kleinsten Parteien mehr Sitz zu gewinnen. Wir stellen die beiden heute genauer vor. Anfangen tun wir mit den Grünen, wo einen neuen Weg gehen. Celina Rettich mit den Details.
2: Bis jetzt sind die Grünen Graubünden zusammen mit der SP in die Wahlen. Das Mal wagt die Partei den nächsten Schritt und hat ihre eigene Liste. Aus gutem Grund wird Parteipräsidentin Anita Mazzetta sagt.
3: Das ist klar. Wir haben das Ziel, dass wir Fraktionsstärke erreichen können, dass wir eine eigene Fraktion sind. Das heisst, wir müssen mehr als verdoppeln auf 5 Sitze. Irgendwann hätten wir den Schritt machen müssen, nachdem wir ja letztes Mal mit der SP zusammen sind. Und Simon Gredig jetzt auch als Stadtrat gewählt worden ist, haben wir entschieden, wir nehmen den Schub mit und machen den Schritt, den mutigen Schritt, um mit einer eigenen Liste in die Wahlen zu gehen.
2: Es ist ein ambitioniertes Ziel, den Sitz von 2 auf 5 mehr als verdoppeln zu wählen. Es sei aber realistisch.
3: Das ist ein rechter Sprung, aber wir müssen auch sehen, wir haben ganz eine andere Voraussetzung. Letztes Mal haben wir 19 grüne Kandidaten auf diesen gemeinsamen Listen gehabt. Jetzt haben wir 53 Kandidaten in 18 Kreisen. Übrigens davon 27 Frauen, das heisst eine mehr als die Hälfte. Und das ist ganz eine andere Ausgangslage. Und wir haben das gerechnet und für uns, unserer Meinung nach, ist das machbar.
2: Die Grünen müssen sich aber auch gegen Kritik wehren. Immer wieder heisst es, sie blockieren den Ausbau von erneuerbaren Energien. Danita Mazzetta stellt das klar.
3: Wir sind für die Energiewende. Wir sind auch sehr stark für Solarenergie auf den Dächern, auf der Infrastruktur. Ich habe auch einen Vorstoss gemacht, zum Beispiel für eine Solaroffensive auf den Infrastrukturen entlang der Strassen, die einstimmig angenommen worden sind. Wir müssen dort vorwärts machen, weil Solarenergie ist der Hebel für die Energiewende, ist der Hebel in der Energiestrategie vom Bund. Neben Wasser natürlich, wo wir sehr gute Grundlage schon haben. Und da müssen wir vorwärts machen.
2: Trotz der deutlich höheren Anzahl die Zahl von Kandidierenden könnte die Grünen nur in knapp der Hälfte der Wahlkreise antreten. Das sind vor allem grössere urbane Wahlkreise wie zum Beispiel Chur.
1: Nach den Grünen wird es jetzt liberaler mit der GLP Graubünden. Auch sie wollen ihre Sitz im Grossen Rat ausbauen. Nochmal Celina Rettich.
2: Die GLP Graubünden geht mit 7 Sitzen in die Grossratswahlen und will ihre Fraktionsstärke mindestens beibehalten. Das Mal hat die Partei ein Ass im Ärmel, wie die Parteipräsidentin Geraldine Danuser sagt.
4: Jetzt natürlich bei den Wahlen haben wir auch eine Regierungsratskandidatin, die kann unsere Botschaften überbringen. Das haben wir im Vergleich zu den letzten Wahlen nicht gehabt. Dort haben wir uns nur auf die Grossratswahlen konzentriert und nicht natürlich mit unseren Themen, die wir bringen.
2: Für Kleinparteien wie die GLP bieten den grossen Wahlkreis, also die urbaneren Gebiete, das grösste Stimmenpotenzial. Das zeige sich auch in den Zahlen.
4: Ja, wir haben unseren Kandidierendenanteil leicht können erhöhen im Vergleich zu vor 4 Jahren. Wir haben es dort auch schon geschafft, um auf 6,1% zu kommen. Das ist die 3%-Hürde, die wir gut haben können knacken von Fraktionsstärke. Und jetzt haben wir uns vor allem auf die grossen Wahlkreise auch wieder konzentriert, dass wir dort, wo auch unser Stimmenpotenzial gross ist, können Stimmen abholen. Weil für uns als Kleinpartei ist es eine Herausforderung in dem Wahlsystem. Es ist eine Chance, aber es ist auch eine Herausforderung in dem grossen Kanton.
2: Immer wieder muss sich die GLP der Frage stellen, wo sie genau steht. Sie gehört weder zu den Grünen noch zur FDP. Geraldine Danuser hat eine Antwort darauf.
4: Weil wir das eben miteinander vereinen. Man hört das immer wieder, das geht nicht miteinander. Aber das ist sehr ein kurzfristiges Denken. Langfristig sind auch die ökologischen Entscheide am wirtschaftsfreundlichsten, wenn man gerade auch die Kosten anschaut. Und darum genau ist es wichtig, zum GLP wählen, weil wir für unsere Zukunft einstehen.
2: Im ganzen Kanton kandidieren 533 Leute für einen Sitz im Grossen Rat. 47 davon gehören zur GLP. Sie verteilen sich auf rund die Hälfte der Wahlkreis.
1: Weiter geht's morgen an dieser Stelle mit der Mitte Graubünden. Ausführliche Talks mit den Grünen und Grünliberalen gibt's auf tvsüdostschweiz.ch zum Nachschauen. Heute Abend geht's hier bei Radio Grischa politisch weiter. Ab der 6:30 läuft bei uns die Sendung 50-50 mit den Kandidierenden für den Regierungsrat. Heute mit dem Peter Bayer von SP. Biel ist letzte Woche die Hauptstadt der Schweizer Blasmusik geworden. Es war das erste eidgenössische Musikfest nach 10 Jahren Pause. Über 500 Vereine haben am Fest gespielt, darunter auch viele Bündnerbands, die zum Teil brilliert haben. Zarina von Wiesenfluh.
5: Am 35. Eidgenössischen Musikfest in Biel haben sich Blasmusikerinnen und Musiker aus der ganzen Schweiz gemessen. Gut 22'000 Musikerinnen und Musiker haben am Wettbewerb gespielt. Auch Bündner Vereine haben sich weit vorne können platzieren, sagt der Andi Kollegger, Präsident vom Graubündner Kantonalen Musikverband.
6: Sicher ganz oben raus schwingt der Festsieg von der Sociedad der Musiker Valera in der dritten Kategorie Brassband. Aber auch der fünfte Platz von der Musikgesellschaft Davos Klosters in der Kategorie 3 Harmonie. Dann aber auch der überzeugende Auftritt von der Union der Musik Engiadina, bestehend aus 70 Musikantinnen und Musikanten. Eine Besonderheit bildet sicher auch die Kadettenmusik von der Kantonsschule Chur. Vor 2 Jahren sind sie quasi noch vor dem ausgestanden und jetzt werden sie dritte in der Unterhaltungsmusik-Unterstufe.
5: Für den Auftritt proben die Vereine etwa ein Jahr lang einmal in der Woche. Gespielt werden schlussendlich 2 Lieder. Eins, das die Jury kurzfristig vorgibt und eins, das die Vereine selber auswählen. Nicht allen Vereinen ging es beim Wettbewerb um zu gewinnen.
6: Die Union der Musiker in Giardina, die haben sich aus verschiedenen Unterhängen in den Vereinen zusammen. Die haben eigentlich nur 3 ordentliche Proben können machen und sind sich bewusst gewesen, also wir werden nicht gewinnen dort und gleich haben sie super gut abgeschnitten und vielleicht hat es genau die Lockerheit bei ihnen ausgemacht. Und dann gibt es andere, die sehr grosse Ambitionen hatten und jetzt vielleicht nicht auf den Platz gekommen sind, wo sie sich das gewünscht haben und dort ist vielleicht auch eine gewisse Enttäuschung vorhanden.
5: Dass Bündner Musikverein am schweizweiten Wettbewerb können mitmachen konnte, sei ein Gradmesser. Und der Andi Kollegger ist stolz.
6: Ja, ich bin sogar sehr stolz, unabhängig von der Leistung, die sie erzielt haben. Nur, dass sie sich angemeldet haben, dass sie sich dem Wettbewerb gestellt haben, dass sie sich vorbereitet haben, dass sie auch die Bündner Flaggen von den Vereinen in Biel so würdig vertreten haben, das macht mich megamässig stolz. Und das Fest war wirklich sehr, sehr gut organisiert und insgesamt wirklich eine ganz erfolgreiche Austragung.
5: Wer sich dermal nicht hat können auf dem Podest platzieren, kriegt im 2031 nochmal eine Chance. Dann ist das eidgenössische Musikfest im St. Galler Rheintal.
1: Trotz am schlechten Wetter sind über 100'000 Gäste am Musikfest zu Biel gewesen. Das war es mit dem heutigen Infokompakt. Die ganze Sendung gibt es jetzt dann gerade online zum Nachlosen unter radiogrischa.ch. Am Mikrofon ist Florian Mani. Ich wünsche einen schönen Abend.
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0: The Little Pits. Und jetzt haben wir den Gatt, die Betty Midler. From a distance, in wenigen Augenblick, da freu auf Radio Grisha.
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0: Betty Midler mit From a Distance. Es ist Abend am 5:30.
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0: Die Wolken nehmen im Norden am Abend jetzt ein bisschen zu und in der Nacht kann es auch noch ein bisschen Regen geben. Die Temperaturen zu lösen aktuell bei 15 Grad und das Klare ist immer noch 17 Grad. Und der Mittwoch im Norden dann mit einem Mix aus dichten Quellwolken und auch noch ein bisschen Sonnenschein im Tagesverlauf, dann aber mit Regen und gewisserorts auch mit Gewitter und im Süden dafür recht sonniges Wetter. Die Temperatur morgen bei 18 Grad in Filisur und 20 Grad in Melz.
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0: Vier Abendverkehr zu Glaris von Nevels auf Netzstel haben einen Zeitverlust vor einer Viertelstunde. Und auch vier Abendverkehr zu Chur an der Massanserstrasse brauchen 10 Minuten länger. Und stockender Verkehr auf der Kantonsstrasse vor Amosch nach Schkuhl. Dort brauchen 5 Minuten mehr. Und der Albelenpass ist seit heute am späteren Nachmittag wieder offen. Haben eine gute und eine sichere Fahrt. Und jetzt Imagine Dragons mit Natural. Ihr hört Radio Grischa und ein Mikrofon, der Immanuel Giger.

0: Remedy und Emmanuel mit Back Again. In 19 Minuten haben wir es abend am 6.
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2: Am Mikrofon der Florian Mani. Z Bern startet am Wochenende der Weltcup im Boulderen. Dort mit dabei ist auch eine Bündnerin, die letztes Jahr den Rücktritt von ihrem Rücktritt bekannt gegeben hat. Der Rotschmenzi berichtet.
3: Die Marilou Sommer ist 21 und kommt von Chur. Im Frühling vor zwei Jahren hat sie ihren Rücktritt vom Bouldersport gegeben. Das, weil sie sich voll auf ihre Matura konzentrieren wollte. Das Bouldern hat sie aber nie ganz losgelassen.
4: Nachdem ich zurückgetreten bin, wieder so Freude gekriegt am Trainieren. Und bin eigentlich nur am Trainieren gewesen. Und bin dann auf Japan. Und dann haben wir so coole Zeit im Training und sind eigentlich wirklich nur am Trainieren gewesen. Und dann bin ich gesagt, ja gut, jetzt muss ich eigentlich wieder anfangen. Ich glaube, mit dieser Motivation, mit dieser Freude ist es noch viel cooler gewesen als vorher.
3: Sagt Marilou Sommer. Seit einem Jahr darf sie wieder an internationalen Wettkämpfen starten. Seit einem halben Jahr ist sie im Schweizer Elite-Nationalteam. Ihren ersten Weltcup hat sie vor einem Jahr zu Bern gehabt. Also genau dort, wo sie auch jetzt wieder startet. Sie hat sehr gute Erinnerungen daran.
4: Es war so ein krasses Gefühl. Dort auf die, also es ist eine riesige Bühne, es ist eine riesige Wand, eine riesige Halle. Und es war meine ganze Familie dort, mein ganzes Team war dort. Es war so ein cooles Event. Und dann habe ich auch noch also wirklich gut gebuldert eigentlich. Es ist wirklich, also ich freue mich mega, um wieder dort zu bouldern und dort wieder auf die Bühne zu gehen.
3: 43 ist Marilou Sommer letztes Jahr zu Bern geworden. In diesem Jahr hat sie zwei Europacup-Wettkämpfe absolviert. Einmal hat der Platz 23, einmal der Platz 10 rausgeschaut. Die 21-jährige Bündnerin trainiert am Montag und Dienstag jeweils zu Zürich, am Donnerstag und Freitag zu Chur und am Wochenende entweder zu Zürich, zu Bern oder im Nationalen Leistungszentrum zu Biel. Viel Zeit für etwas anderes bleibt da nicht.
4: Nebentrag gebe ich noch einmal in der Woche Nachhilfe. Mathe. Und sonst arbeite ich manchmal noch im Quadrill.
3: Also in der Boulderhalle zu Chur. Finanziell unterstützt wird Marilou Sommer unter anderem vom Schweizer Alpenclub SAC. Der zahlt Kosten rund um Europa und Weltcup-Wettkämpfe, also die Flüge, die Unterkunft und die Verpflegung. Alles andere zahlen ihre Eltern.
4: Im Klettern ist es wirklich noch schwierig, zum Sponsoren zu finden. Ich habe bis jetzt wirklich noch keine Sponsoren. Meine Eltern sind meine Sponsoren. Nein, ich bin wirklich so dankbar, die unterstützen mich überall.
3: Sie decken Kletterabos, Kletterschuhe, Trainingslager und auch die Reisekosten zahlen. Und die finanzielle Unterstützung der Eltern dürfte auch in Zukunft weitergehen. Ab im Herbst fängt die junge Bündnerin neben dem Bouldern mit einem Medizinstudium an. Bis dahin hat Marilou Sommer klare sportliche Ziele. Top 40 Platzierungen im Boulder-Weltcup und die Europameisterschaft im Juli zu Barcelona.
2: Der Boulder-Weltcup zu Bern fängt am Freitag mit der Qualifikation an. Halbfinal und Final der Frauen ist dann am Samstag. Wir wechseln für eine Sportmeldung noch schnell zum Eishockey. Die HCD Ladies verstärken ihr Kader für die nächste Saison. Die Kanadierin Caitlin Jockims soll das Team in der Offensive verstärken. Die 24-Jährige hat vier Jahre lang in der US College Liga gespielt und hat letzte Saison zu Schweden einen Vertrag unterschrieben.
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0: ist Megan Trainor mit Getting Girl. Und wir schauen nochmal auf die Strasse.
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0: Immer noch vier Abverkehr zu Glaris von Nefels auf Netschl. Wir haben einen Zeitverlust von 15 Minuten und auch noch vier Abverkehr zu Chur an der Massenserstrasse, der Ringstrasse und der Rossboderstrasse brauchen wir um die 10 Minuten länger und stockenden Verkehr auf der Kantonsstrasse vor Amosch nach Schkuhl. Dort brauchen wir 5 Minuten mehr. Eine gute und eine sichere Fahrt. Und jetzt gibt's der John Legend mit PDA. We just don't care. Freue Mikrofon, der Emanuel Giger und ihr hört Radio Grischa.

0: Musik aus der USA vom John Legend mit PDA, We Just Don't Care. Und jetzt geht's ab nach Skandinavia. Der norwegische DJ Kygo zusammen mit dem schwedischen Sänger Sandro Cavazza und Happy Now. Jetzt geht es hier frei auf Radio Grischa.
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1: Im Studio Tina Golatrella. Jedes Jahr kommt es in der Schweiz zu rund 40.000 Unfällen beim Fußballspielen. Jeder dritte Unfall passiert dabei durch ein Foul, teilt der Schweizer Unfallversicherer Suva mit. Deshalb sei Fairplay besonders wichtig, sagt Kaspar van de Ven von der Suva.
2: Da geht es halt häufig um Ehrgeiz oder um Emotionen und auch an Grümpelturnier will natürlich niemand verlieren. Problematisch wird es dann, wenn die Spielenden übermotiviert in Zweikämpfe gehen oder die körperlichen Unterschiede unterschätzen.
1: Nach einem Fußballunfall fällt man im Schnitt rund 15 Tage bei der Arbeit aus. Insgesamt führt das zu rund 680.000 Ausfalltagen pro Jahr. Das kostet fast 200 Millionen Franken jährlich. Eine weitere Klage im Fall Comontana. Ein Walliser Anwalt hat im Namen einer bei der Brandkatastrophe schwer verletzten jungen Französin bei einem Gericht in Paris einen Antrag auf Entschädigung gestellt. Wie der Anwalt mitteilt, leide die 26-jährige Französin unter Verbrennungen sowie einem schweren psychischen Trauma. Mit seiner Klage in Paris will der Anwalt sämtliche rechtliche Möglichkeiten in der Schweiz und in Frankreich ausschöpfen. Immer häufiger müssen Mieten in Inseraten gesenkt werden, damit die Wohnungen in der Schweiz vermietet werden können. Das zeigt eine Studie der Zürcher Kantonalbank. Betroffen sei vor allem der Kanton Zürich. Bei fast jedem 20. Immobilieninserat sei dies inzwischen der Fall. Der Wohnungsmarkt bleibe weiterhin angespannt. Zudem würden weniger Menschen umziehen. Die Swiss baut ihr Langstreckennetz im kommenden Winter um eine neue Destination in Indien aus. Im Winterflugplan fliegt die Swiss erstmals die südindische Metropole Bangalore an. Am Flughafen Genf baut die Swiss ihr Angebot allerdings ab. Im Winter fallen die Strecken nach Berlin, Hamburg und Pristina weg. Cristiano Ronaldo wird im Sommer zum sechsten Mal an einer Fußballweltmeisterschaft teilnehmen. Der 41 Jahre alte Topstar steht im Aufgebot von Portugal, wie Trainer Roberto Martinez an einer Pressekonferenz mitteilte. Ronaldo sowie Argentinien-Superstar Lionel Messi sind somit die ersten Spieler mit sechs WM-Teilnahmen.
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4: Die Wolken am Himmel nehmen am Abend ein bisschen zu und in der Nacht kann es im Norden auch noch zeitweise ein bisschen nass werden. Temperaturen zu Chur aktuell bei 19 Grad und Santiago haben wir 14 Grad. Und morgen am Mittwoch ist dann im Norden ein bisschen stärker bewölkt, zeitweise auch noch mit ein bisschen Sonnenschein. Im Tagesverlauf kann es dann aber regnen und zum Tag jetzt auch noch das ein oder andere Gewitter. Im Süden ist dafür morgen recht sonnig, die Temperaturen dann bei 20 Grad in Mollis und 15 Grad in Zernitz.
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4: Vier Abendverkehr zu Glaris von Neffels auf Netzstel haben einen Zeitverlust von 15 bis 20 Minuten und auch noch vier Abendverkehr zu Chur an der Massanserstrasse brauchen noch 5 Minuten länger. Haben eine gute und eine sichere Fahrt. Kommen gut in der Dienstagabend mit dem Radio von da für euer Mikrofon, der Immanuel Giger. Schön hören Sie dazu.

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1: Guten Abend miteinander, herzlich willkommen zum Wetter von Meti News mit dem Roger Perret. Am Abend da ist es meistens bewölkt, aber weitgehend trocken. In der Nacht haben wir eine wechselnde Bewölkung. In der zweiten Nachthälfte gibt es im Norden auch Tropfen. Temperaturen am Morgen sind im Rintel so um die 11 Grad. Morgen Mittwoch da haben wir im Norden Sonnenwolken mit etwa nur einem Regenspritz. Im Süden ist trocken und recht sonnig. Temperaturen erreichen im Rintel etwa 19 bis 20 Grad, in der Foss und in St. Moritz sind es etwa 12 bis 14 Grad. Die Nullgradgrenze ist auf rund 2800 Meter. Am Donnerstag geht es trotz Quellwolken recht sonnig weiter. Es wird angenehm warm. Wir haben etwa 23 Grad in Chur. Ich wünsche einen schönen Abend. Auf Wiederhören miteinander.
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0: Willkommen zum Videocast 5050 Spezial zu der Wala Graubünden 2026. In dem gemeinsamen Projekt von RTR und der SoMedia präsentieren wir Ihnen alle 9 Regierungsratskandidatinnen und Kandidaten.
1: Der Peter Payer von SP ist seit 2019 Regierungsrat und Chef vom Justiz-, Sicherheits- und Gesundheitsdepartement. Er war vorher Grossrat und Parteipräsident von der SP Graubünden.
0: Sie sind 60 Jahre alt, Gewerkschafter, verwitwet, Vater von 2 Töchtern und leben in Trin. Herzlich willkommen, Peter Bayer.
1: Bienvenue, pro 50 50.
2: Grüezi miteinander und vielen Dank für die Einladung.
1: Wir starten mit 10 Entweder-Oder-Fragen, wo wir allen Kandidaten genau die gleichen stellen. Sie sollten sich für die ein oder andere Variante entscheiden und dürfen zweimal, wenn sie möchten, den Joker suchen. Graubünden hat den Steuerfuss auf 92% gesenkt. Ihre Einschätzung in 4 Jahren, ist der höher oder tiefer?
2: Ein bisschen höher würde uns wahrscheinlich helfen bei allen Geschäften, die wir erledigen müssen.
1: Was gibt die bessere Regierung? 5 aus Parteien, die ähnlich ticken oder 5 aus unterschiedlichen Politikrichtungen?
2: Das hängt von den Positionen ab, die 5 haben. Im Moment funktioniert es recht gut, auch wenn wir parteipolitisch nicht so gut verteilt sind.
1: Graubünden wächst langsamer als andere Kantone. Ist das ein Problem oder gut so?
2: Das wird ein grosses Problem in der Zukunft sein.
1: Abstimmen mit 16, ja oder nein?
2: Ich finde ja.
1: Zum fehlenden Wachstum von Graubünden tragen auch nicht unwesentlich die fehlenden Wohnungen bei. Seit dem 1. Januar gibt es ein Gesetz, das das beheben soll. Langt das oder braucht es mehr Massnahmen?
2: Es langt nicht, wir brauchen deutlich mehr Massnahmen.
1: Beim Ausbau vom ÖV in Graubünden wird immer wieder der Wechsel zum Halbstundentakt als Ziel angegeben. In 4 Jahren, Ihre Einschätzung, ist das immer noch Wunsch oder ist das dann überall Realität?
2: Es ist fast überall Realität, aber es gibt auch Regionen, wo man ehrlicherweise muss sagen, einen Halbstundentakt wahrscheinlich nicht so viel bringt.
1: Graubünden hat 11 Akutspitäler, rechnet man noch andere Gesundheitszentren und Kliniken dazu, dann sind sogar 15. Für einen Kanton mit 207'000 Einwohnerinnen und Einwohnern ist das sehr viel. Müsste der Kanton Spitäler schliessen, ja oder nein?
2: Nein, das müssen wir nicht. Wir müssen schauen, was wo angeboten wird, aber den Standort müssen wir behalten. Wir sind nicht so dicht besiedelt, aber wir sind flächenmäßig sehr gross.
1: Über das reden wir nachher noch intensiver mit Ihnen. Hat Graubünden bei der Wolfsregulierung eine gute Balance gefunden oder braucht es weitere Massnahmen?
2: Im Moment stimmt Balance und ich glaube, wir müssen auch ein paar Jahre schauen, was jetzt passiert, bevor man hektisch korrigieren tut oder einen anderen Kurs einschlägt.
1: Bilaterale 3, nach allem, was man bis jetzt weiss, eine gute Sache für Graubünden oder ein Risiko?
2: Für Graubünden als Grenzkanton in jedem Fall eine gute Sache.
1: Und Initiative zur 10-Millionen-Schweiz, sagen Sie ja oder sagen Sie nein?
2: Ich sage klar nein, es wäre für Graubünden verheerend.
1: Damit kommen wir zum ersten ausführlichen Block. Peter Payer, wo hat eigentlich die Bündner Regierung in den letzten 8 Jahren gemerkt, dass auch ein Sozialdemokrat in der Regierung ist?
2: Ich glaube, an jeder Sitzung, die wir haben in der Regierung, das geht nicht so in die Öffentlichkeit.
1: Das, eben, das merken wir so. Ja jetzt
2: genau.
1: Nicht.
2: Genau, aber ich glaube, das ist auch korrekt so. Ich habe von Anfang an gesagt, ich bekenne mich zum Kollegialitätsprinzip. Und auf der anderen Seite hat man aber auch Möglichkeiten, dort, wo die Leitplanken sind, auf welche Seite man ein mehr steuert. Und ich glaube, das hat man sowohl im Departement, bei einzelnen Entscheiden, aber eben auch im Kollegium gemerkt.
1: Aber immer 1-4, das stellen wir frustrierend vor.
2: Wir stimmen fast nie ab in der Regierung, so viel darf ich sagen. Und wenn es mal 1-4 ist, heisst noch lange nicht, dass der Sozialdemokrat eins ist.
1: Okay, Sie sind Parteipräsident gewesen, darum ist die nächste noch gut, darum tue ich auch gerade lachen, oder? Sie sind Parteipräsident gewesen, Grossrat, Gewerkschafter, eigentlich ein Linker, wie er im Buch steht. Ihre Selbsteinschätzung, hat Sie die Regierungszeit auch eingemittet?
2: Also wenn ich jetzt den Smart-Spider anschaue, den ich jetzt habe, im Vergleich vielleicht zu vor 8 Jahren oder vielleicht auch zu vor 15 Jahren, dann bin ich sicher ein bisschen eingemitteter, aber mein Gedankengut ist sicher noch das ja, von einem Sozialdemokrat und ich probiere auch das in meine tägliche Arbeit mit einfließen zu lassen. Auch wenn man schon sagen darf, in der Regierung steht noch eine Sachpolitik im Zentrum. Aber man bringt halt gleich eine gewisse Einstellung mit, eine gewisse Lebenserfahrung, auch eine gewisse Sozialisation. Und ich glaube, das spürt man dann am Schluss schon auch noch.
1: Die SP schreibt auf ihrer Webseite gegen die SVP Chaospolitik für ein soziales Graubünden. Heisst das konkret, Sie hätten lieber, wenn die SVP nicht in die Regierung käme?
2: Also ich finde auch da, man muss schauen, was für Positionen vertreten werden. Und wenn man jetzt tatsächlich schaut, zwei entscheidende Abstimmungen für Graubünden dieses Jahr, die erst im Frühling Halbierungsinitiative, die SVP, die die unterstützt hat, wo gerade RTR oder auch RSI und am öffentlich-rechtlichen Radio massiv geschadet hat in Graubünden. Das habe ich keinen guten Entscheid gefunden, keine gute Position für die SVP. Und jetzt die Abstimmung am 14. Juni, 10 Millionen Schweiz. Graubünden mit dieser demografischen Situation als Grenzkanton eingebettet mitten in Europa, wäre das für uns schlecht.
1: Also sowohl, lieber nein.
2: Sowohl für unsere Volkswirtschaft, wie ganz wesentlich zum Beispiel bei mir im Gesundheitswesen oder auch im Sicherheitsbereich, darum klar nein.
1: Sie präsentieren in wenigen Tagen ein neues Leitbild Gesundheit. Aufgrund von dem Leitbild wird dann die Spitalplanung erarbeitet. Oberengadin, Thusis, Ilanz, Savognin, die Liste der Spitalsorgeinstitutionen ist in Graubünden lang. Haben Sie zu lange gewartet?
2: Nein, das würde ich nicht sagen. Gesundheitswesen ist stark im Wandel. Darum machen wir zum Beispiel das Leitbild auch nur für 10 Jahre, weil es praktisch nicht möglich ist, darüber rauszuschauen. Wir werden neue Finanzierung haben 2028. Wir haben, wie schon gesagt, den Fachkräftemangel, der zum Beispiel durch 10 Millionen Schweizer noch massiv verstärkt würde. Wir haben aber auch die Regionen, die gewisse Aufgaben haben. Einige, die sehr gut unterwegs sind, schon seit Jahren. Andere, die noch ein bisschen zögerlich für sie gehen. Und in dem Umfeld den richtigen Moment finden, wo man sagt, jetzt müssen wir stärker steuern oder mehr Vorgaben machen, ist tatsächlich schwierig.
1: Haben Sie nicht immer ein bisschen eine nädliche Distanz gehalten? Also Sie haben jetzt die Regionen selber angesprochen, oder? Also bei mir war so ein bisschen der Eindruck da, die Kur sagt immer, machen die in den Regionen selber, wir können sowieso nicht.
2: Also wir haben ja das letzte Leitbild im 2013 gemacht, also mein Vorgänger. Wir haben dann etwa im 2020 Gesundheitsversorgungsregionen geschaffen. Wir haben schon deutlich gesagt, wohin wir wollen. Und auf der anderen Seite ist es aber auch so. Also der Kanton ist nicht Träger der Bündner Spitäler, das sind die Regionen und Gemeinden. Und wir müssen schon schauen, dass bei denen, wo es gut gelaufen ist, die haben wir unterstützt. Und bei denen, wo es nicht so gut läuft, muss man halt auch sagen, schauen, in eurer Verantwortung müsst ihr auch selber die übernehmen. Und man kann nicht einfach, wenn es schwierig wird, das an den Kanton abschieben.
1: Aber wenn jetzt Sie Regierungsrat wären und für das zuständig, wäre dann nicht Ihre Partei die, die dann sagen würde, wir müssen mehr investieren in die Spitäler. Wir müssen, investieren ist vielleicht das falsche Wort, aber wir müssen mehr zu diesen Spitälern schauen.
0: Wie Sorge geben?
2: Also wenn ich schaue, jetzt die letzten Jahre, wie die Positionen gewesen sind von meiner Partei und mir, sehe ich keine Divergenzen in dieser Frage. Und ich glaube, auch sonst grundsätzlich ist der Kurs stark mitgetragen worden. Wir haben zuletzt die Unsicherheit, das sagen wir mal, im Oberengadin gehabt, wo aber, würde ich mal behaupten, wesentlich lokal gemacht gewesen sind. Und auch, ich glaube, dank dem, dass der Kanton gesagt hat, schauen, ihr müsst das lösen, wir unterstützen womöglich, aber wir sind nicht bereit, Verantwortung für das zu übernehmen, ist zum Schluss auch zu einer Lösung
1: gekommen. Eine letzte Frage noch zu dem Thema. Wenn man sich die Schweiz anschaut, dann gibt es unterschiedliche Zahlen, aber man redet von 2 bis 3 Akutspitäler pro 100'000 Menschen. Und das gilt schon als hohe Spitaldichte. Getraut sich in Graubünden einfach keine politische Partei der Bevölkerung rein wie?
2: Also ich glaube, wenn wir einmal schauen, das Spital in Bergell, wo das Spital heisst, auf der Spitalliste ist, in es wie 4 Betten hat, wenn jemand wirklich mal übernachten muss, und das Kantonsspital in Chur, über 350 Betten, sehr breite Palette von Angeboten, dann muss man einfach ein bisschen relativieren. Wir reden von Spitälern, obwohl die sehr unterschiedlich aufgestellt sind. Und ich glaube aber, für unsere topografische, geografische Vorgaben, die wir haben, für halt wie die Bevölkerung verteilt ist, ist es richtig, dass wir verschiedene Standorte haben und steuern müssen wir wenigstens über das Angebot, das wir dort haben, aber nicht über die Anzahl.
1: Das zweite Thema, das ich mit Ihnen besprechen möchte, für das verlassen wir Ihr Departement, aber nicht Ihre Partei, denn Ihre Partei möchte mit der Volksinitiative für mehr bezahlbaren Wohnraum in Graubünden einen Wohnraumfonds schaffen. Warum finden Sie das nötig?
2: Also ich glaube, Wohnraum, bezahlbarer Wohnraum ist eines der grössten Probleme, die wir haben im Kanton Graubünden. in sehr vielen Regionen. Das hindert uns auch wirtschaftlich daran, uns weiterentwickeln, weil wir ja für Mitarbeiterinnen und Mitarbeiter, gerade zum Beispiel in der Hotellerie, aber auch durchaus auch im Industriebetrieb, keine Unterkunft mehr haben, so gesehen. Und es ist auch für die einheimische Bevölkerung ein massives Problem, wenn wir uns Wohnraum, der zwar vorhanden ist, aber wir uns den nicht leisten können, oder halt wir Wohnraum, der vorhanden wäre, in teure Zweitwohnungen umwandeln, wo dann nicht von den Einheimischen können erworben werden. Ich glaube, das ist ein massives Problem und ich glaube, da hat der Kanton zu dieser Aussage stehen, noch nicht alle Aufgaben gemacht.
1: Aber wenn Sie da damit nicht mit einem staatlichen Eingriff etwas lösen, was Sie mit einem staatlichen Eingriff, nämlich mit der Zweitwohnungsinitiative, mitverursacht haben?
2: Ich glaube, es ist gerade umgekehrt. Ich glaube, die verwässerte Umsetzung von Zweitwohnungsinitiative trägt wesentlich dazu bei, dass wir jetzt die Wohnungsproblematik haben. Und ich glaube, es ist auch Aufgabe vom Staat, wenn er sieht, ein sogenannter Markt funktioniert eben nicht mehr. Und der Wohnungsmarkt funktioniert nicht mehr marktwirtschaftlich, um dann eingreifen. Letztlich ist Wohnen, glaube ich, auch ein Grundbedürfnis, vielleicht sogar ein Grundrecht. Und da sind wir auch gefordert, wie für Gesundheit, für Sicherheit zu sorgen, dass das die Bevölkerung wirklich wahrnehmen kann.
1: Aber die Initiative, die hat ja Parallelmärkte geschaffen. Hätte sich das können verhindern lassen?
2: Ich glaube schon, wenn man es wortgetreuer, wortgetreuer umgesetzt hätte, hätte man das verhindern können. Man probiert ja jetzt immer noch, sagen wir mal, ein bisschen zu verwässern. Und das trägt dazu bei, dass sich eben die Bevölkerung in weiten Teil vom Kanton keinen Wohnraum mehr leisten kann.
1: Die letzte Frage von dem ersten Teil, die kann etwas mit Ihrem Departement zu tun haben oder auch mit anderen. Es ist eine allgemeine Frage. Welche Frage muss Graubünden Ihrer Meinung nach in den nächsten 4 Jahren stellen und lösen?
2: Also stellen müssen wir uns die Frage, wie gehen wir noch mit der demografischen Entwicklung um? Lösen werden wir das innerhalb von diesen 4 Jahren nicht können, aber wir müssen dem viel mehr Beachtung schenken, weil das hat Auswirkungen auf alles. Auf Gesundheitsversorgung, auf Fachkräftemangel, aber auch wo haben wir überhaupt noch besiedelte Regionen in unserem Kanton. Und das wird ganz zentral.
1: Jetzt muss ich aber eine Frage noch stellen. Ich weiss, Katharina wäre dran. Mir fällt auf, dass alle bisherigen, die hierher kommen,
3: genau
1: das sagen. Meine Frage ist, haben Sie sich abgesprochen oder ist das etwas, wo die Regierung dermassen umtreibt, dass alle die gleiche Sache nennen?
2: Es treibt uns tatsächlich um, weil halt jeder in seinem und jede in seinem Departement und in seinen Ämtern sieht, dass das ein Thema ist, wo wir über allem steht. Und darum ist es nicht sehr erstaunlich, dass alle auch zu dem Thema etwas sagen.
3: Die Frage sei gestattet gewesen, weil die ist wirklich jetzt öfters gekommen, die Antwort bei dieser Frage. Ja, Peter Bayer, 50-50 Spezial zu der Wahlgrabünde 2026. Wir haben es gerade gehört, politische Arbeit, Ihre Haltung. Jetzt geht es in den nächsten 12 Minuten um Ihre Person, ein bisschen wie Sie ticken. Da fangen wir auch mit 5 kurzen Fragen. Was gibt Ihnen ein Gefühl von daheim?
2: Wenn ich bei mir in der Wohnung kann sein und kochen für mich und so der Abend ein bisschen ausklingen lassen kann.
3: Was würden Sie gerne aus Ihrem Alltag streichen?
2: Die volle Agenda.
3: Was bringt Sie zum Lachen?
2: Ein guter Witz.
3: Was macht Sie nervös?
2: Nicht mehr so viel, aber wenn eine gewisse Hektik da ist und ich merke, wir sind nicht gut vorbereitet oder wir haben nicht alles durchgedacht, dann kann es schon passieren, dass ich nervös werde.
3: Was macht Sie besonders stolz?
2: Dass ich es einmal geschafft habe, in die Regierung zu kommen, dass ich wiedergewählt worden bin und jetzt mit einem guten Team die Arbeit haben können machen, die wir die letzten 8 Jahre gemacht haben.
3: Warum werden Sie wiedergewählt werden?
2: Weil mir die Arbeit nach wie vor Spass macht, weil wir gut aufgestellt sind und ich doch gesehen, dass ein paar Herausforderungen, die auf uns zukommen, mir jetzt angegangen sind, aufgeleistet und die würde ich gerne noch zu Ende führen. Wie zum Beispiel Gesundheitsversorgung oder auch Gewährleistung von Sicherheit. Und dann eben Fragen, wie uns alle betreffen, Demografie ist angetönt worden. Oder auch Fragen, eben, was machen wir gegen die Wohnungsnot?
3: Gemäss Wahlumfrage vom Forschungsinstitut Sotomo würden Sie wiedergewählt werden. Sie lachen selber schon, das erwarten Sie noch. Aber es ist das tiefste Ergebnis von der bisherigen, wo Sie würden gewählt werden. Auf was führen Sie das Resultat zurück?
2: Ich nehme mal zur Kenntnis, dass es eine Umfrage ist. Wirklich gerechnet wird dann am 14. Juni. Das macht mich vielleicht auch noch ein bisschen nervös. Aber wenn das Resultat dann so wäre, wie es jetzt in der Umfrage wäre, dann bin ich durchaus zufrieden.
3: Und gemäss ebenfalls der Umfrage ist ein Fünftel der Befragten nicht zufrieden mit ihrer Arbeit als Regierungsrat. Was macht das mit einem?
2: Das Resultat hat mich dann hingegen nicht so sehr erstaunt. Wir haben ein sehr breites Departement, Sicherheit, Gesundheit, KESB ist bei uns, Migration ist bei uns. Und da haben wir halt überall Themen, wo es nicht möglich ist, alle zufrieden zu machen. Und aber dann gehört es dazu, dass man halt einen bestimmten Prozentsatz hat von Leuten, die sagen, das finde ich jetzt nicht so toll, das kann ich sogar nachvollziehen und begreifen. Auf der anderen Seite, wenn dann 80% sagen, mal, das ist gut gemacht, dann bin ich doch zufrieden.
3: Es sind aber wirklich so ein bisschen emotionale Themen, oder? Zum Beispiel, wie sagst die ganze Frage mit der Mafia natürlich, hat das jetzt gerade auch noch so ein bisschen Wogen gegeben?
2: Ja, das kann ich nicht beurteilen. Ich weiss nicht, wie so die Umfrage oder aufgrund von was zu dem Schluss kommt. Selbstkritisch kann man auch sagen, ich kann auch selber feststellen, man kann immer noch mal etwas besser machen. Und was ganz wesentlich ist, ist auch, wie kommuniziert man. Und da habe ich gemerkt, jetzt auch in 8 Jahren, an der Kommunikation kann man wirklich immer noch etwas verbessern.
3: Was ist denn etwas aus den Gelernten, dass man eigentlich das macht und das macht man nicht in der Kommunikation von schwierigen Entscheidungen oder Mitteilungen?
2: Also ich bin der Meinung, dass man klar muss kommunizieren. Auch schwierige Themen oder dort, wo man vielleicht auch tatsächlich einen Fehler gemacht hat, dass man muss herstehen und das sagen.
3: Wir auf Seite der Medien finden, es geht ein bisschen lang. Der Latrinenweg ist schneller als die eigentlichen Kommunikationsstellen. Wie erleben Sie das?
2: Ich glaube, auf der Latrinenweg ist nicht so sehr Verlass, ob das wirklich genau ist und wirklich die Fakten auf den Tisch gebracht hat. Ich glaube, dort ist es gut, wenn man sich einen Moment Zeit nimmt und sagt, so, was ist jetzt wirklich gewesen und wie kommunizieren wir das? Macht einem dann auch weniger nervös.
3: Darum wäre es eben cool, wenn das ein bisschen schneller ging als beim Kanton.
2: Ja, ich weiss schon, alle sagen, beim Kanton sollte alles noch ein bisschen schneller gehen. Ich glaube, wir müssen uns einfach mit den Ressourcen, die wir überhaupt haben, zur Verfügung zu Deckenstrecken. Und ich glaube, für das sind wir schon recht gut.
3: Wenn Sie auf die letzten 8 Jahre zurückschauen, als Regierungsrat, was finden Sie, das ist jetzt das, was ich vor 8 Jahren definitiv nicht gewusst habe, dass das so ist. Also was ist das grösste Learning?
2: Oh, da muss ich sagen, habe ich in allen 8 Ämtern, die ich habe, extrem viel gelernt. Also vor 8 Jahren, wo es um die Ämterverteilung gegangen ist, oder die Departementsverteilung, und man dann gesagt hat, ja, du willst nicht den und das übernehmen, ist meine erste Frage, ja, was ist denn dort dabei? Ich habe keine Ahnung. Und darum habe ich wirklich extrem viel gelernt. Also ich weiss über Gesundheitsversorgung heute viel, viel mehr. Ich weiss aber auch über Migration und Zahlen in der Migration viel mehr. Ich kann Sicherheitsthemen, also jetzt polizeiliche Sicherheit, ganz anders beurteilen, als ich das vielleicht noch vor 20 Jahren gemacht habe.
1: Warum, wenn Sie ihn nicht wechseln?
2: Weil es mir extrem Spass macht. Ich meine, das Departement und die Ämter hat so ein bisschen salopp gesagt, tatsächlich überall immer ein bisschen Ärgerpotenzial. Aber auf der anderen Seite ist es auch enorm lebhaft und abwechslungsreich. Und ich glaube, wenn man einmal ein gutes Team zusammen hat und auch ein eingeschworenes Team, das auch untereinander kann auch kritische Fragen stellen, auch mal streiten über etwas, dann macht es auch Sinn, dass man ein bisschen Kontinuität und Stabilität auch reingibt. Und ich glaube, vor mir hat noch niemand das Departement wirklich über 12 Jahre gemacht. Alle haben immer gewechselt. Ich finde das auch nicht ganz fair gegenüber den Mitarbeiterinnen und Mitarbeitern.
3: Das wäre jetzt eine Nachfrage von mir. Bleibt in dem hektischen Alltag, wo eben zum Teil Meldungen sich überschlägt und Neuigkeiten, bleibt da noch eine Zeit zum Debriefen, zum sagen, okay, was haben wir gut gemacht? Oder dass Sie sich auch mal selber sagen, hey, wieso hat mich da niemand gestoppt?
2: Also ich selber überlege mir das viel am Abend, wenn ich eben einmal Ruhe habe und am Herd stehen oder so. Und wir schauen schon, dass wir unsere Organisation so gebaut haben, dass wir tatsächlich auch uns den Raum nehmen können, um auch herzusitzen und sagen, oh, ist jetzt das wirklich gut gewesen? Aber es stimmt, die Zeit muss man sich auch ein bisschen stellen.
3: Und macht man das aber auch offiziell, so wirklich im Departement, dass man sagt, so, wir haben jetzt den Moment, wo wir einfach das Ganze tun, mal anschauen, Feedback. Also wird das geplant gemacht?
2: Also in der Geschäftsleitung machen wir das jede Woche. Und mit den Amtsleitern machen wir das auch, bei allen Amtsbesprechungen. Man muss auch sagen, vieles läuft auch gut. Es ist jetzt nicht immer so, dass wir jede Woche Krisensitzungen haben. Aber dort, wo wir noch besser werden können, ist es glaube ich, nötig, dass man auch hersitzt und sagt, okay, wie machen wir es nächstes Mal?
3: Peter Bayer, was ist ein Charakterzug an Ihnen, wo Sie selber schätzen?
2: Dass ich auch noch über mich selber lachen kann.
3: Was ist ein Charakterzug, der Ihnen Sorgen macht, wo Sie immer wieder drüber stolpern?
2: Dass wenn wir wirklich massiven Druck haben und sehr hektisch ist und so, dass ich dann auch eine gewisse Ungeduld kann entwickeln und auch vielleicht einmal ein bisschen rumhässeln. Aber dann habe ich zum Glück gute Mitarbeiter, die sagen, tut's, ist dann gut.
3: Finden Sie es ein Problem, dass in vielen Bereichen wie Vorstand, Verwaltung oder Parlament immer noch vor allem Männer entscheiden tun?
2: Ja, das finde ich ein Problem. Ich glaube, gemischte Teams sind per se besser und ich probiere auch in meinem Departement wirklich dort, wo wir jetzt die Möglichkeit haben, Schlüsselstellen abzusetzen, auch schauen, dass wir den Frauenanteil wirklich erhöhen
3: können. Ist das schwierig, zum Frauen zu finden? Wo sich dafür qualifizieren. Also, das hört man ja oft als Argument, oder? Wie erleben Sie das?
2: Ich glaube, man muss sich ein bisschen gedulden. Und dann, wenn man Bewerbungen hat und noch nicht wirklich 100% überzogen ist, das passt auch, sich Freiheit nehmen, also, komm, wir schreiben es nochmal aus, wir schauen nochmal, wir wollen wirklich die beste Wahl. Und ich kann sagen, als ich angefangen habe nach dem Ämter, kein genau. Einziger Amtsleiter, jetzt sind immerhin schon zwei, also 25%, wir sind auf einem guten Weg.
3: Genau, jetzt kann ich noch fragen, danke vielmals für die Offenlegung, das ist gut. Wie würden Sie Ihren Führungsstil in drei Wörtern beschreiben?
2: Ich bin transparent, ich lasse wirklich Gestaltungsraum und ich erwarte, dass wenn es wo ein Problem gibt, dass man dann kommt und wir das diskutieren können.
3: Was hat Sie in Ihrem bisherigen Berufsleben am meisten belastet und was haben Sie daraus gelernt?
2: Am meisten belastend sind Personalfragen, wenn es wo eine Schwierigkeit gibt mit einem Mitarbeiter oder mit einer Mitarbeiterin und es wirklich so weit geht, dass man sagt, das ist nicht mehr möglich, dass das Thema weitergeht. Das kann vorkommen, aber das ist wirklich belastend für alle, weil man selber ja auch immer ein Teil davon ist. Und es ist nie einfach die Schuld bei jemandem oder bei einer Person oder bei einem Ereignis. Und mit dem umzugehen, halt gleich auch mal die Entscheidung fällen und sagen, schau, es tut mir leid, aber wir müssen uns trennen, das ist schwierig.
3: Kommt das oft vor?
2: Nein, das kommt zum Glück nicht sehr oft vor. Ja, das spricht auch dafür, dass wir ein gutes Team sind und dass wir die richtigen Leute am richtigen Ort haben, aber das kann passieren.
3: Stichwort unangenehme Entscheidungen kommunizieren, eben gerade in so einem Fall, oder wenn es mit einem Personal ja nicht mehr weitergeht im Arbeitsverhältnis. Was haben Sie da für ein Learning daraus? Wie macht man das gescheit? Was haben Sie für Erfahrungen gemacht, wo Sie sagen, auf das kann man setzen?
2: Es ist sicher gut, wenn man sich von Profis begleiten lässt, also vom Personalamt oder auch für Externem. Es ist gut, wenn man schnell angeht. Also wenn man merkt, da stimmt etwas nicht, das sofort ansprechen, dem auch nachgehen. Und es ist gut, wenn man transparent und offen und fair ist gegenüber der Person, wo man sieht, da gibt es eine Unstimmigkeit oder auch ein gröberes Problem.
3: Sind das eigentlich auch Jobs, die wirklich oder Arbeiten, Ausführungen, die wirklich ein Regierungsrat macht? Also sind Sie da involviert?
2: Ja, also natürlich nicht bei allen. Wir haben rund 1300 Mitarbeiterinnen und Mitarbeiter im Departement. Aber bei gewissen Schlüsselpositionen, ja, da gehört es halt auch dazu, dass der Departementsvorsteher sich dem annimmt.
3: Was bedeutet eigentlich Macht für Sie persönlich?
2: So gesehen nichts. Ich bin sicher kein Machtmensch, ich lege auch keinen Wert darauf. Ich fände es eher wahrscheinlich das Wort gestalten oder Teamarbeit zutreffender.
3: Sie haben eingangs im Gespräch gesagt, Sie sind mittlerweile nach 8 Jahren Regierungsratsarbeit ein eingemieteter SP-Regierungsrat. Können Sie mir ein Beispiel machen, wo Sie da so eingemietet sind?
2: Ja, ich glaube, ich beurteile gewisse Sachen einfach selber. Das Beispiel, das immer wieder gerne gebracht worden ist, ist das WEF, oder? Als Parteipräsident, früher als Junge, noch als Demonstrant am WEF, jetzt als mit eingebunden im Sicherheitsbereich, wo man das auch von einer anderen Seite aber auch überhaupt anschauen kann. Auch die Hintergründe sieht, was die Arbeit von der Polizei oder der Sicherheitskräften zu einem Anlass ist, das gibt einfach einem auch eine andere Perspektive. Und ich würde darum nicht einfach sagen, ich bin ein eingemieteter Sozialdemokrat oder ein Verbürgerlichter vielleicht auch, aber ich glaube, ich kann mittlerweile mehrere Perspektiven einnehmen und die auch unterschiedlich beurteilen.
3: Kommen wir bereits zur letzten Frage, Peter Bayer. Woran sollen wir Sie in 4 Jahren konkret messen?
2: Dass man kann sagen, der hat sein Departement in einem sehr guten Zustand mit abgeschlossenen Projekt mit einem guten Team so übergeht, dass es eigentlich nahtlos weitergehen kann.
3: Danke für das Gespräch, Peter Bayer. Danke.
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1: Im Studio Tina Colatrella. Eine weitere Person ist im Zusammenhang mit der Brandkatastrophe von Comontana beschuldigt worden. Laut RTS handelt es sich um einen Gemeindemitarbeiter. Er arbeitete 2015 während der Renovation der Bar Le Constellation in der Bauabteilung der Gemeinde. Er sei zunächst als Auskunftsperson befragt worden. Während der Befragung entschieden Staatsanwälte, ihn als Beschuldigten einzustufen. Das Verfahren umfasst mittlerweile 14 Beschuldigte, darunter 7 Gemeindemitarbeitende. Knapp ein Jahr nach dem Abbruch des kleinen Nesthorns ist Platzen im Walliser Lötschtal erneut in Alarmbereitschaft. Diesmal droht der Eugst-Chumun-Gletscher teilweise abzubrechen. In den letzten Monaten wurden dort vereinzelte Steinschläge beobachtet. Die Walliser Dienststelle Naturgefahren gibt sich aber zuversichtlich, nach ersten Erkenntnissen sei kein Abgang des darunterliegenden Gletschers zu erwarten. Bundespräsident Guy Parmelin hat in Berlin den deutschen Bundeskanzler Friedrich Merz getroffen. Angesichts der geopolitischen Lage sei die Zusammenarbeit zwischen gleichgesinnten Partnern von großer Bedeutung, hieß es. Deutschland ist der wichtigste Wirtschaftspartner der Schweiz. Im US-Bundesstaat Minnesota hat die Staatsanwaltschaft einen Beamten der Einwanderungsbehörde ICE angeklagt. Dem Mann wird Körperverletzung vorgeworfen. Der Beamte habe bei einem Einsatz Schüsse abgegeben, obwohl für ihn oder für andere keine Gefahr bestanden habe. Dabei wurde ein Mann verletzt. Der britische Sender Channel 4 hat die beliebte Dating-Show Married at First Sight vorerst aus dem Programm genommen. Zwei Frauen sollen während der Dreharbeiten vergewaltigt worden sein. Eine dritte Frau schilderte sexuelles Fehlverhalten. Die beschuldigten Personen bestreiten die Vorwürfe. An der Eishockey-WM in der Schweiz verliert Italien gegen Norwegen mit 0-4 und Lettland verliert gegen den morgigen Schweiz-Gegner Österreich mit 1-3. Die Schweiz führt zurzeit in der Gruppe A mit 9 Punkten.
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2: Über ein Vierteljahrhundert verzaubert sie schon die Schlagerwelt mit ihrer Stimme.
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2: Die Rede ist von der Bündnerin Marianka Thomen. Nachdem sie lange in den USA gelebt hat, ist sie wieder zurück in der Region und sie hat auch neue Musik am Start. Die hören wir noch diese Stunde. Rein im Studio ist Jasmin Schneider. Schön, sind ihr heute dabei.

0: Wenn diese Klänge im Radio von hier zu hören sind, dann ist wieder Zeit für die Sendung «Mein Feierabend». Sie ist schon ein Haufen Jahr am Musik machen, die Rede ist von der Bündner Musikerin Marianne Katomen. «Glaube mir» heisst der neue Titel von der Marianne Katomen. Sie ist vor ein paar Tagen bei mir im Studio vorbeigekommen und hat mir erzählt, um was es denn in ihrem neuen Song geht.
1: Es geht um das, was uns allen am wichtigsten ist. Und ich glaube, das ist universal, die Liebe. Ich bin jetzt doch in einem Stadium von meinem Leben, wo auch schon ein paar Erfahrungen gemacht hast, mit jetzt der romantischen Liebe. Und viele gehen dann irgendwann einmal auf und glauben an die Liebe. Und es ist ja einseitig, dass man eben nicht aufgeben soll, dass man daran glauben soll, dass Liebe auch später noch kommen kann, existieren kann. Und das andere ist generell. Wir sind in einer Sonne, auch, die jetzt jüngere Leute betrifft, in so einer schnelllebigen Zeit. Und ich bin sehr viel mit Jungen, auch durch meine Kinder zusammen, und sehe ein bisschen, wie das Liebesleben heute geht. Eben das Schnelle, das Wechselhafte. Und vielleicht ist es ein bisschen so ein bisschen Hymne an das, man soll es nicht aufgeben, es gibt's. Weil wenn man den Glauben daran verliert, dann ist man verloren.
0: Im Song «Glaube mir» hat Marianne Katomen die Gefühle also niedergeschrieben. Und wie das rausgekommen ist, da hören wir jetzt gerade rein.
1: Ja, hallo miteinander, da ist Marianne Katomen. Ihr hört die Sendung «Mein Feierabend» und zwar hier auf Radio Grischa, das Radio von hier.

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Ihr hört die Sendung «Mein Feierabend», die Sendung, die auf Radio Grischa zwei Stunden lang Schlager und Ländler auf die Ohren gibt. Vielleicht ja auch eines von euren Lieblingslieder. Ihr könnt uns nämlich jederzeit eure Wünsche und Grüße schicken, einfach per WhatsApp, Sprachmemo oder Nachricht auf die Nummer 079 255 96 96. Ich wiederhole.

Die Nummer ist 079 255 96 96. Und vielleicht landet ja schon euer Wunsch bald in unserer Sendung, so wie der von der Fio aus der Foss. Sie grüßt alle, die sie kennt und wünscht sich von der Beatrice Egli, meine Schweiz, meine Heimat.

0: Die Rede ist von der Bündner Sängerin Marianne Kattomen. Bekannt worden ist sie vor allem, nachdem sie mit ihrem Song «Hey Baby, küss mich» nochmals der internationale Grand Prix von der Volksmusik zu Wien gewonnen hat. Das Lied, das ihr auch heute, 25 Jahre später, noch einen Haufen bedeutet.
1: Wahrscheinlich heute mehr denn je. Also dort, wo ich gerade gewonnen habe, 2001, bin ich so ein Flow drin gewesen. Man muss sich das vorstellen, das sind über 10 Millionen Leute, die Live-Sendung geschaut haben, von all diesen vier Ländern. Man ist nur noch von einer Station zur nächsten, ob das Radio, ob das Fernsehen. Man ist auf Reisen. Also wir haben unglaublich viel gemacht. Und da bist du das gar nicht so bewusst gewesen, eigentlich, was du jetzt da gemacht hast und auch erreicht hast eigentlich mit dem Sieg. Und was ich natürlich schnell gemerkt habe, wie das Leben von mir, aber auch das Leben natürlich von meiner ganzen Familie, von meinem Umfeld, über Nacht verändert hat. Und der Einschnitt, das kommt einem eigentlich bewusst erst viel später.
0: Auch heute sei es immer noch ihr Song und sie sei stolz, was sie damit hätte erreichen. Vielleicht auch gerade darum hat sie den Song vor ein paar Wochen nochmal neu rausgebracht. Das mal aber als Remix in einer Version, die ein bisschen moderner und fetziger ist. Und da hören wir doch jetzt gerade rein.

0: Marianne Katomen mit ihrem neuen Remix von Hey Baby, küss mich nochmals. Falls ihr noch mehr von Marianne Katomen hören wollt, dann haben wir jetzt etwas für euch. Und zwar hat sie uns zwei CDs da gelassen, die ihr gewinnen könnt. Schickt uns eine Nachricht an die Nummer 079 255 96 96. Ich wiederhole 079 255 96 96. Und wer weiss, vielleicht gehört eine von diesen zwei CDs ja schon bald euch.
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1: Noch eine Stunde Schlager und Ländler haben wir für euch bereit. Und vielleicht ahnen dass es ja schon, bald ist wieder Zeit für unsere Feierabend-Challenge. Meine Co-Moderatorin Manuela Hunger und ich testen hier regelmässig unser Musikwissen. Schon länger führt Manuela und ob ich jetzt den Vorsprung endlich komme aufzuholen, das hören wir nach ein bisschen Musik. Noch eine Stunde für euer Mikrofon ist Jasmin Schneider. Schön, lassen wir zu.

0: Dienstagabend, ihr hört das Radio von da und jetzt wird gespielt. Mein Feierabend-Challenge. Drei Lieder, eine Jahreszahl und mehr oder weniger gutes Musikwissen. Heute bin ich dran und fordere dich raus, Jasmin. Im Moment steht es bei unserer Challenge 26 zu 22 für mich. Aber du kannst ja heute 4 Punkte holen und das wieder gleich machen, das, wie sagt man, ausgleichen, so sagt man. Und dafür habe ich auch das Jahr, das dir vielleicht gefällt. Dein Startjahr ist 2012.
1: Doch einmal etwas aus meinem Jahrtausend, sage ich jetzt mal. Aber 2012 ist auch noch schwierig, wir sind fast zu neu.
0: Hey, wir hören rein, wir probieren. Da ist dein erster Song.

0: Ein beliebtes Wunschlied bei uns im Wunschkonzert. Das sind Mino Rossi mit Rote Rosen oder so irgendetwas. Das könnte jetzt aber auch alles sein. Aber ich sage, das ist Jünger. Das ist leider falsch. Es ist 2008 rausgekommen.
1: Oh Mann, das nervt mich jetzt.
0: Aber hey, immerhin hast du richtig gehabt. Es ist der Semino Rossi, es ist Rot sind die Rosen. Also, ganz so falsch hast du nicht gelegen.
1: Das bringt mir einfach nichts, das ist ja noch nicht die dritte Runde.
0: Und hast du übrigens gewusst, der Semino Rossi, der heisst gerne wirklich so. Er hat noch einen Haufen mehr Namen. Sein voller Name ist Omar Ernesto Semino in Rosario. Also, er heisst gerne Rossi.
1: Und Semino auch nicht?
0: Ja, Semino ist irgendwo zwischen dir.
1: Ja,
0: und er lebt in Österreich, seine Wurzeln hat er aber in Argentinien und Italien. Und noch etwas Lustiges über den Semino Rossi. Es ist nicht sein einziger Lied, das er über Rosen gemacht hat. Er hat auch noch Hits wie «Die weißen Rosen blühen», «Tausend Rosen für dich», «Meine kleine Rose». Also er hat recht viel Erfahrung auf diesem Rosengebiet, würde ich meinen.
1: Da war jemand wahnsinnig kreativ, würde ich sagen.
0: Oder verliebt, wer weiß.
1: Oder das.
0: So, dann gehen wir mal weiter. Da ist dein zweiter Song.
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0: Also so vom Lied her finde ich tönt's mega ähnlich wie ein Stern. Und das haben wir ja in einer vorherigen Folge gelernt, dass das glaube ich in 2008 rausgekommen ist. Darum würde ich sagen, das ist auch älter.
1: Yes. Da hast du vollkommen recht. Ich baue dir ein Schloss von Jürgen Drews. Ist aus 2010, also 2 Jahre älter. Und damit holst du deinen ersten Punkt und gehst super gestärkt in die dritte Runde.

0: Also zuerst habe ich schon so gedacht, oh nein, was ist jetzt das? Aber dann, wo dann der Refrain gekommen ist, mal, dann ist das Licht angegangen. Schatzi, schick mir ein Foto. Von wem es ist, weiss ich aber ehrlich gesagt auch nicht.
1: Von Micky Krause, das könnt ihr sagen.
0: Ah, ja, mal, den haben wir ja schon gehört. Und rausgekommen ist das... Oh nein, das ist doch auch älter. Ich sage, das ist auch älter.
1: Da ist auch vollkommen recht. Auch das ist aus 2010. Schatzi, schenk mir ein Foto, wie du schon gesagt hast. Und ich ganz ehrlich, ich habe gedacht, ich will unbedingt noch irgendwas von Micky Krause reinnehmen, aber ganz viele Titel von dem können wir einfach nicht im Radio spielen. Aber das hier war noch recht okay. Und damit hast du dir 3 Punkte geholt und es steht jetzt 25 zu 26 für mich, also wiederum ganz, ganz knapp.
0: Ja, ich bin dran. Ich bin dran und irgendwann klappt es.
1: Mein Feierabend-Challenge. Weiß der Geier oder weiß er nicht? 3 Lieder, 1 Jahreszahl
0: und mehr oder weniger gutes Musikwissen. Yeah!

Dienstagabend, ihr hört die Sendung «Mein Feierabend» im Radio von da. Sie hat die Schweizer Schlagerwelt mitprägt, Bündner Sängerin Marianne Kattomen.

0: Vor 25 Jahren hat Marianne Cathomen auch internationale Erfolg gehabt. Sie hat nämlich den internationalen Grand Prix von der Volksmusik gewonnen. In den letzten Jahren ist es aber ein bisschen ruhiger geworden und Marianne Cathomen, sie hat einen Haufen Jahre in den USA gelebt. Seit ein paar Jahren ist die 59-Jährige aber wieder zurück bei ihren Wurzeln und lebt in Davos. Ein Ort, der ihr einen Haufen bedeutet.
1: Wahnsinnig wichtig. Und es ist einmal so wirklich typisch, wenn ich auch jetzt in Zürich arbeite und so den Wallensee draufkomme. Das ist das Klischee. Du siehst Berge, aber es verändert sich etwas. Es verändert sich einfach innerlich. Es ist daheim. Es ist da, wo es schön ist. Wo unsere Slogans auch sagen. Es ist ein Heimkommen. Ich sehe viele, viele Leute. Ich bin ja in Davos aufgewachsen. Von früher, von der Schule. Und ich glaube, ganz speziell, wenn man im

0: Ausland gsi isch und ich han das au dürfen denne oft diskutieren mit Leuten, die ausgewandert sind, dass einem vielleicht die Heimat doppelt und dreifach so wichtig wird. Weil du kannst ganz viele neue Freundschaften schliessen, du kannst ganz viele neue Sachen erleben, schöne Sachen. Aber deine Wurzeln, die sind einfach da.
1: Sagt Bühner Schlagersängerin Marianne Katomen. Und ich erinnere an dieser Stelle gerne nochmal an unser Gewinnspiel. Marianne Katomen hat mir zwei CDs für euch da gelassen. Wer eine von denen haben möchte, schickt uns am besten eine Nachricht an die Nummer 079 255 96 96. Ich wiederhole 079 255 96 96. Und wer weiss, vielleicht gehört eine von diesen zwei CDs ja schon bald euch.
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0: Ihr hört «Mein Feierabend» im Radio von da, die Sendung, wo ihr mitentscheidet, welches Lied wir spielen. Ihr könnt uns nämlich jederzeit auf WhatsApp schreiben an die Nummer 079 255 96 96. Ich wiederhole 079 255 96 96. Schickt uns eine Nachricht oder ein Sprachmemo mit eurem Musikwunsch und euren Grüssen und wir spielen den dann gerne in einer unserer nächsten Sendungen.
1: Guten Abend, das ist der Martin aus Arosa. Ich habe einen Wunsch für den Kainer Alonso Martinez Morales in Cahuita, Costa Rica. Und ich wünsche mir für ihn auf den Alpen oben einen schönen Abend an alle. Danke.

als irgendwas. Und das wären unsere zwei Stunden Schlager und Ländler für diese Woche auch schon wieder gewesen. Ich hoffe, ihr seid auch nächste Woche wieder mit dabei. Am Mikrofon war Jasmin Schneider. Danke fürs Zuhören und weiterhin ganz einen schönen Abend.